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0: 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Abschließend hören Sie türkische Musik.

0: Kommission wurden bei dem Gespräch die jüngsten Entwicklungen in der Region sowie die Angriffe auf Saudi-Arabien erörtert. Erdogan übermittelte die schärfste Verurteilung der Houthi-Angriffe auf saudisches Staatsgebiet durch Türkei und sprach den Hinterbliebenen der Todesopfer sein Beileid aus. Erdogan bekräftigte, dass Türkei auch künftig an der Seite Saudi-Arabiens stehen werde und äußerte seine Zuversicht, wonach diese Herausforderung bewältigt werde.
1: Ein US-Bundesgericht hat den von US-Präsident Donald Trump verhängten Ausschluss mehrerer Medienvertreter aus dem Weißen Haus vorläufig außer Kraft gesetzt. Richter Timothy Kelly, der 2017 von Trump selbst nominiert worden war, erließ eine für 14 Tage geltende einstweilige Verfügung, die CNN, MSNBC und Politico wieder Zugang zum Weißen Haus gewährt. Zur Begründung führte Kelly aus, der Entzug der Presseausweise sei ohne ein verfassungsrechtlich angemessenes Verfahren erfolgt. Als Allgemeingrundsatz hob er hervor, dass Personen Anspruch auf eine Benachrichtigung und die Möglichkeit zur Anhörung hätten, bevor die Regierung ihnen ein verfassungsrechtlich geschütztes Interesse entzieht. Das Vorgehen sei daher möglicherweise verfassungswidrig. Trump hatte am Freitag angekündigt, den Sendern MSNBC und CNN sowie dem Nachrichtenportal Politico keinen Zutritt mehr zu gewähren. Als Begründung nannte er den Vorwurf der Falschberichterstattung, ein Vorwurf, den er regelmäßig gegen Medien erhebt, die kritisch über ihn oder seine Regierungspolitik berichten. Insbesondere in seiner laufenden zweiten Amtszeit geht Trump mit zunehmender Schärfe gegen unliebsame Medien vor. Journalisten, deren Fragen ihm missfallen, werden von ihm öffentlich angegriffen, während er wohlwollende Berichterstattung ausdrücklich lobt.
0: Im Vorfeld der US-Zwischenwahlen hat Elon Musk offenbar eine Rekordsumme von rund 366 Millionen US-Dollar in politische Organisationen investiert, die republikanische Kandidaten und Kandidaten im Kampf um die Mehrheiten im US-Repräsentantenhaus und Senat unterstützen. Laut Medienberichten übersteigt die Summe die bisherigen Wahlkampfspenden des weltweit vermögendsten Mannes deutlich und bezieht sich auf den aktuellen Wahlzyklus, der im Januar 2025 begann. Allein 276 Millionen US-Dollar davon investierte Musk erst kürzlich. Bei der Wahl in 2024 hat er Trump laut Schätzungen insgesamt mit rund 290 Millionen Dollar unterstützt. Die Millionenspenden fließen an zentrale Wahlkampfkomitees und externe Spendensammlerorganisationen der Republikaner. Die Kampagne konzentriert sich primär auf die Mobilisierung, Haustürwahlkampf, Digitalwerbung und gezielte Postsendungen an konservative Wählerinnen und Wähler mit bislang geringer Wahlbeteiligung. Andrew Romeo, Sprecher des America PAC, verteidigte den massiven Mitteleinsatz zuletzt damit, dass der Parteiapparat die nötigen Ressourcen benötige, um die Mehrheiten im Kongress zu verteidigen.
1: In der saudi-arabischen Hauptstadt Riad sind 4 Menschen verletzt und 15 Häuser beschädigt worden, nachdem Trümmerteile zweier abgefangener Marschflugkörper in Wohngebieten der saudischen Hauptstadt niedergingen. Wie der saudische Zivilschutz mitteilte, seien die von den Houthis abgefeuerten Raketen am Dienstag abgefangen worden. Herabfallende Splitter verletzten 2 Frauen, einen Mann und ein Kind. Rettungskräfte wurden umgehend entsandt, um medizinische Hilfe zu leisten und die betroffenen Gebiete zu sichern.

0: Nachrichten.
1: Staatspräsident Recep Tayyip Erdoğan hat mit dem saudischen Kronprinzen Mohammed bin Salman ein Telefongespräch geführt. Nach Angaben der Kommunikationsdirektion

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1: Der israelische Ministerpräsident Benjamin Netanyahu hat die Rückkehr von Palästinensern aus Flüchtlingslagern im nördlichen Teil des besetzten Westjordanlandes abgelehnt und bekräftigt, dass die israelischen Streitkräfte die Region darauf besetzen werden. Seine Äußerungen fielen während eines Besuchs in der Nähe des Flüchtlingslagers Tul Karem in Begleitung von Verteidigungsminister Israel Katz und hochrangigen Kommandeuren, wie aus von seinem Büro veröffentlichten Videoaufnahmen hervorgeht. Am Sonntag wies der oberste Gerichtshof Israels die Regierung an, einen formellen Zeitplan für Maßnahmen vorzulegen, die die Rückkehr der vertriebenen Palästinenser in die Gebiete ermöglichen sollen. Netanyahu ging direkt auf das Urteil ein und erklärte, das sind keine Einwohner, das sind Terroristen.
2: Eine Abgeordnete des US-Repräsentantenhauses hat einen Gesetzentwurf eingebracht, der die Auflösung des Heimatschutzministeriums, die Abschaffung der Einwanderungs- und Zollbehörde sowie des Zoll- und Grenzschutzes und die Einrichtung eines neuen Bundesministeriums für öffentliche Sicherheit vorsieht. Die Abgeordnete von den Demokraten Delia Ramirez erklärte, der vorgeschlagene Gesetz zur Neugestaltung der Sicherheit solle das nach den Anschlägen vom 11. September 2001 gegründete Ministerium durch eine bürgernahe Behörde ersetzen, die sich auf öffentliche Sicherheit, Bürgerrechte und die direkte Unterstützung von Familien mit niedrigem Einkommen konzentriert. Das Heimatschutzministerium wurde aus einem tiefen nationalen Trauma heraus gegründet, um unter dem Vorwand der Gewährleistung unserer Sicherheit unsere Rechte zu verletzen, sagte Ramirez und bezog sich dabei auf die Gründung des Ministeriums nach den Anschlägen vom 11. September 2001.
1: Die Vereinten Nationen haben Drohnenangriffe auf Handelsschiffe im Schwarzen Meer verurteilt und gewarnt, dass die zunehmenden Bedrohungen der zivilen Schifffahrt die globalen Lebensmittelversorgungsketten stören, die Rohstoffpreise in die Höhe treiben und Seeleute gefährden könnten. Wir verurteilen selbstverständlich Angriffe auf zivile Schiffe, insbesondere den jüngsten vor der Küste Bulgariens, sagte der Sprecher von UN-Generalsekretär Antonio Guterres, Stefan Dujarric, vor Journalisten. Die Angriffe auf Schiffe, die Getreide und andere lebenswichtige Güter transportieren, hätten zugenommen, was sich weltweit auf die Preise auswirke, so Dujarric.
2: Nach Angaben örtlicher Behörden sind im ostindischen Bundesstaat Bihar nach dem Kentern eines Passagierboots auf dem Fluss Ganges mindestens 13 Menschen ums Leben gekommen. Die meisten davon sind Kinder im Alter von 15 Jahren oder jünger. Einsatzkräfte bargen 13 Leichen aus dem Fluss, während nach Angaben von Bezirksvertretern 6 bis 7 Passagiere lebend aus dem Wasser gerettet wurden. Der indische Premierminister Narendra Modi bezeichnete die Tragödie als zutiefst schmerzlich und kündigte Entschädigungszahlungen für die Hinterbliebenen an.
1: Mein Name ist Tan von der Stimme Türkiyes. Hörten Sie Nachrichten. Weiter geht es mit Musik. Sie hören Yüksek Sadakat mit dem Song Kadınım.

Merhaba, liebe Hörerinnen und Hörer. Heute möchten wir Ihnen das Kartoffelgericht Kumpir vorstellen, bei dem es an köstlichen und sättigenden Zutaten nicht mangelt. Sie hören zum ersten Mal von Kumpir? Dann sind Sie genau richtig. Denn in dieser Sendereihe stellen wir leckere Mahlzeiten für unterwegs Made in Türkiye vor. Auf der heutigen Speisekarte der Kumpir. Der Begriff Kumpir wird in einigen Teilen Anatoliens für Kartoffel verwendet. Zugleich handelt es sich um eine Straßenspezialität, bei der eine im Ofen gebackene oder gegrillte Kartoffel mit reichlich Zutaten serviert wird. Bevor wir jedoch auf diesen Straßensnack näher eingehen, möchten wir etwas über die Geschichte der Kartoffel erzählen. Die Bekanntschaft mit der Kartoffel auf türkischem Boden reicht nicht allzu lange zurück. Diese stärkehaltige Knolle wurde im 16. Jahrhundert in Südamerika entdeckt und verbreitete sich langsam auf der ganzen Welt. In der osmanischen Küche hielt sie in den 1850er Jahren Einzug und wurde erst zu Beginn des 20. Jahrhunderts in Anatolien vermehrt angebaut. Heute ist die Kartoffel aus der türkischen Küche nicht mehr wegzudenken. Nach Brot darf vor allem die Kartoffel auf dem Esstisch nicht fehlen.

0: Die allgemeine türkische Bezeichnung für Kartoffel ist Patates und ähnelt überraschenderweise der englischen Bezeichnung Potato. Das hat natürlich einen Grund. Die Spanier entdeckten die Kartoffel im Inka-Reich. Die Inka nannten die Kartoffel Papa und die Süßkartoffel Batate. Aus diesen beiden ähnlichen Begriffen leiteten die Spanier das Wort Patata ab. Das zeigt, dass die Begriffe, die wir heute verwenden, ebenso wie viele Gerichte Spuren vergangener Zivilisationen tragen. Der Begriff Kumpel hingegen hat eine ganz andere, bemerkenswerte Geschichte. In vielen Balkansprachen ähnelt die Bezeichnung für Kartoffel dem Wort Kumpir. So heißt Kartoffel zum Beispiel auf Mazedonisch Kompir, auf Serbisch, Bosnisch und Slowenisch Krompir, auf Kroatisch Krumpir und auf Ungarisch Krumpli. Als Ergebnis kultureller Interaktion setzte sich diese Bezeichnung auch im Türkischen durch. Das ist ein natürlicher Prozess, da sich diese Länder in der unmittelbaren geografischen Nähe des heutigen Türkis befinden und in der Vergangenheit Teil des Osmanischen Reiches waren. Doch die Geschichte von Kumpir geht noch weiter. Was würden Sie sagen, wenn wir Ihnen mitteilen, dass die ursprüngliche Bezeichnung auf das Deutsche zurückgeht? In Süddeutschland wird die Kartoffel nämlich auch Grumbiere, Grumbier oder Krumpir genannt. Diese Begriffe bedeuten im Hochdeutschen Grundbirne. Durch Migrationsbewegungen Ende des 17. Jahrhunderts gelangte dieses Wort vermutlich auf den Balkan. Dort verwandelte sie sich im Laufe der Zeit zu Krompir und Krumpir. Die Balkantürken übernahmen diese Begriffe, passten es als Krumpir an und verbreiteten es in ganz Anatolien. Werfen wir nun einen Blick auf die Entwicklung von Kumpir als Imbiss. Der heutige Streetfood-Klassiker trat erstmals 1991 in Ankara in die türkische Gastronomie-Szene ein. Damals war die Ofenkartoffel in Europa bereits ein beliebtes Gericht. Die frisch aus dem Ofen genommene Kartoffel wurde mit Butter und Käse serviert. In Ankara jedoch wurde diese Speise zusätzlich mit Wurst und russischem Salat angereichert. Als das Gericht später in Istanbul populär wurde, erreichte die türkische Interpretation der Ofenkartoffel eine ganz neue Ebene. Sie wurde mit unterschiedlichsten Vorspeisen und Beilagen kombiniert und nahm so ihre heutige Form an. Nun kommen wir zum appetitlichsten Teil. Stellen Sie sich eine goldbraune Kartoffel vor, außen knusprig, innen weich und saftig, frisch aus dem Ofen. Sie wird in der Mitte aufgeschnitten und mit Salz, Butter und Käse vermischt, bis sie die Konsistenz eines Pürees hat. Danach wählen Sie die Zutaten, die in Ihren Kumpir kommen sollen. Die Auswahl ist groß. Wurst, eingelegte Gurken, Mais, russischer Salat, feiner Bulgur mit Tomatenmark, schwarze und grüne Oliven, Joghurt, Vorspeisen wie Haidari sowie natürlich Ketchup und Mayonnaise. Dieser Straßenimbiss Made in Türkiye macht definitiv Appetit. Was wünschen Sie sich auf Ihren Kumpir?
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Die erste autonome Fahrt eines Autos ohne Lenkrad und Pedale in der vergangenen Woche verdient weit mehr als die Einordnung als bloße technologische Entwicklung. Eine neue

größte Automobil baute, war kaum abzusehen, wie sehr diese Entbindung das Leben der Menschen verändern würde. Wie wir heute wissen, hat sich das Auto im Laufe der Jahrzehnte und mit dem technischen Fortschritt grundlegend verwandelt. Vor allem seit den 1980er Jahren hielten immer mehr Technologien Einzug, die die Sicherheit von Fahrern und Passagieren verbessern sollten. In den 2000er Jahren gab es sogar Hersteller, die erklärten, es sei nahezu unmöglich, dass ein Mensch in ihrem Auto ums Leben kommen. Andere entwickelten Fahrzeuge, die ihre gesamte Route selbstständig zurücklegen konnten. Doch bei all diesen Entwicklungen blieb ein zentrales Element erhalten, das Lenkrad sowie das Gas- und Bremspedal. Das wird sich nun grundlegend ändern. Es wurde ein Modell ohne Lenkrad und Gas- bzw. Bremspedal vorgestellt. Während noch darüber diskutiert wurde, ob ein solches Fahrzeug überhaupt in Serie produziert werden kann, wurde es im September 2026 erstmals tatsächlich im Straßenverkehr eingesetzt. Ein Auto ohne Lenkrad und Pedale ist zweifellos eine bedeutende technische Neuerung. Doch die eigentliche Tragweite dieser Entwicklung geht weit darüber hinaus und wirft grundlegende Fragen auf. Wenn Fahrzeuge künftig auf diese Weise gebaut werden, was geschieht dann mit unserer über Generationen gewachsenen Automobilkultur? Was wird aus Lenkrädern, Pedalen und Armaturenbrettern? Was geschieht mit den Unternehmen, die Sitze speziell für den Komfort von Fahrern und Beifahrern entwickeln und mit den Systemen, die all diese mechanischen Komponenten miteinander verbinden? Und wie werden Hunderttausende Beschäftigte reagieren, die bislang an den Montagelinien arbeiteten? Die Fragen sind zahlreich, doch Antworten auf alle diese Entwicklungen lassen sich heute kaum geben. Erst mit der Zeit wird sich zeigen, wie tiefgreifend der Wandel ist, der sich bereits jetzt abzeichnet. Eines der Themen, über die wir in naher Zukunft vermutlich besonders intensiv diskutieren werden, ist die Frage, was es überhaupt bedeutet, ein Auto zu besitzen. Bislang kauften wir ein Fahrzeug, fahren damit an unser Ziel und nutzen es bei Bedarf erneut. Doch während wir arbeiten, steht unser Auto oft stundenlang auf einem Parkplatz. Kehren wir abends nach Hause zurück, bleibt es ebenfalls stehen und wird für viele Stunden nicht genutzt. Das neue autonome Fahrzeug könnte diese jahrhundertealten Nutzungsgewohnheiten verändern. Es ist mit fortschrittlicher künstlicher Intelligenz ausgestattet. Ein Lenkrad, Gas- und Bremspedale, individuell angepasste Sitze oder zusätzliche technische Komponenten, die diese Elemente miteinander verbinden, sind nicht mehr erforderlich. Wir öffnen die Tür, steigen ein, geben an, wohin uns das Fahrzeug bringen soll. Branchenbeobachter gehen davon aus, dass sich das Konzept des Autobesitzes verändern wird. Selbst wer ein Fahrzeug kauft, könnte künftig kaum noch wollen, dass es stundenlang ungenutzt bleibt. Während wir unserer Arbeit nachgehen, könnte das Auto dank autonomer Fahrfunktionen und leistungsfähiger künstlicher Intelligenz andere Menschen befördern, die einen Transport benötigen. Und wir könnten damit zusätzlich Geld verdienen. In diesem Zusammenhang fällt häufig der Begriff Robotaxi. Wer ein solches Fahrzeug besitzt, könnte künftig eher eine kommerziell nutzbare Maschine anstreben, die bis zu 20 Stunden am Tag Fahrgäste befördert, statt nur eine Person an ihr Ziel zu bringen und anschließend stundenlang stillzustehen. Am Ende könnte sich damit ein grundlegender Wandel vollziehen, weg vom Auto als Produkt und hin zum Auto als Dienstleistung. Welche Rolle der Mensch in einer zunehmend autonomen Produktions- und Mobilitätswelt spielen wird, könnte zu einer der schwierigsten Fragen dieses Jahrhunderts werden. Das bisherige Zusammenspiel von Mensch, Maschine und Fließband in der Automobilindustrie dürfte zunehmend durch eine Kombination aus Robotern, Software, künstlicher Intelligenz und weniger menschlichen Arbeitskräften ersetzt werden. Dabei geht es nicht nur um die Zahl der Beschäftigten. Auch die Art ihrer Arbeit verändert sich. Während in der Produktion möglicherweise weniger Menschen benötigt werden, gewinnen Fachkräfte aus Bereichen wie künstliche Intelligenz, Batterietechnik, Datenwissenschaft,

Wissenschaft, Sicherheit autonomer Fahrsysteme, Robotik und Chipentwicklung an Bedeutung. Auch die wirtschaftlichen Ziele der Hersteller könnten sich verschieben. Statt jährlich beispielsweise 500.000 Autos zu produzieren, könnte es künftig darum gehen, diese 500.000 Fahrzeuge möglichst viele Stunden im Einsatz zu halten. Fragen wie, wie viele Autos hast du verkauft oder wie hoch ist dein Marktanteil, könnten zunehmend durch andere Kennzahlen ersetzt werden. Wie hoch ist die Auslastung deiner Fahrzeuge und wie viel Umsatz erzielst du pro Fahrzeug im Jahr? Das neue Fahrzeug wirft noch eine weitere wichtige Frage auf. Was geschieht mit den Herstellern von Lenkrädern, wenn es keine Lenkräder mehr gibt? Was wird aus den Produzenten von Pedalen und Getrieben, wenn diese Bauteile wegfallen? Und wie sieht die Zukunft der Hersteller von Armaturenbrettern, Auspuffanlagen und Außenspiegeln aus? Mit dem Aufkommen der Elektroautos sind bestimmte Bereiche der Automobilindustrie bereits unter Druck geraten. Nun stehen einige von ihnen vor einer weiteren grundlegenden Bewährungsprobe. Die aktuellen Entwicklungen könnten für manche Bereiche enorme Chancen eröffnen, für andere dagegen eine essentielle Bedrohung darstellen. In dieser neuen Ära könnten wir statt »Wo ist mein Auto?« zunehmend fragen, welches Auto kommt, um mich abzuholen. Mit Spannung wird deshalb auch erwartet, welchen strategischen Weg Türkei einschlagen wird, um sich auf diesen tiefgreifenden Wandel der Automobilindustrie vorzubereiten. Auf Wiederhören!

Willkommen zu Persönlichkeiten der türkischen Welt. In der heutigen Ausgabe unserer Sendung widmen wir uns dem Thema Tölegen Kasımbekov und die Kraft des nationalen Gedächtnisses. Sie hören eine Bewertung des Experten für internationale Beziehungen Dr. Cemil Doğaç İpek. Ein betagter Schriftsteller, der bei einem Besuch in Türkiye ein Kinderheim sehen möchte, wie seine Ehefrau berichtet, erfüllt es ihn mit großer Freude, dort zu sehen, dass die Kinder in einer sauberen, gepflegten und geordneten Umgebung aufwachsen. Während er den Kindern Geschenke überreicht, erinnert er sich zugleich an die Schwierigkeiten seines eigenen Lebens. Diese Erinnerung bietet einen wertvollen Ausgangspunkt, um die Literatur Tölegen Kasımbekovs zu verstehen. Auf den Seiten seiner Werke gehen die Liebe zur Heimat und die Teilnahme am Leid der Menschen Hand in Hand. Wenn er von den großen Umbrüchen der Geschichte erzählt, richtet er seinen Blick stets auf die Menschen, die inmitten dieser Umbrüche leben. Kasımbekov wurde 1931 im Dorf Akçol in der heutigen Region Jalalabad in Kirgisistan geboren und wuchs im Schatten von Krieg und Armut auf. Die Gespräche im Umfeld seines Vaters, der eine Mätressenausbildung erhalten hatte, legten den Grundstein für seine spätere enge Beziehung zu Büchern. Der frühe Verlust seines Vaters ließ ihn schon in jungen Jahren Verantwortung übernehmen. Er lernte den Alltag eines kirgisischen Dorfes, den Kampf um den Lebensunterhalt und die Bedeutung familiärer Bindungen aus nächster Nähe kennen. Die Erfahrungen seiner Kindheit, die er in späteren Jahren in seine Werke einfließen ließ, wurden zu einer wichtigen Quelle für die menschliche Tiefe seiner Erzählungen. Nachdem er eine Zeit lang als Lehrer gearbeitet hatte, nahm er 1952 ein Studium an der Philologischen Fakultät der Kirgisischen Staatlichen Universität auf, das er 1957 abschloss. In der literarischen Welt machte er sich zunächst mit seinen Erzählungen einen Namen. Durch seine Tätigkeiten bei der Zeitschrift Alato sammelte er neben seiner schriftstellerischen Arbeit auch redaktionelle Erfahrungen. Mit seiner Arbeit für Zeitschriften und im Verlagswesen trug er auf unterschiedlichen Gebieten zur Entwicklung der kirgisischen Literatur bei. Seine große Sorgfalt im Umgang mit der Sprache wurde später zu einer wesentlichen Grundlage dafür, in seinen historischen Romanen eine weitläufige Welt von Menschen und Ereignissen zu erschaffen. In Werken wie

Ort, an dem ich geboren wurde, und ich möchte ein Mensch sein, thematisierte er die Beziehung des Menschen zu seiner Heimat, sein Ringen darum, im Leben Fuß zu fassen und seine moralische Reifung. Die Schwierigkeiten, denen seine Figuren begegnen, erscheinen dem Leser vertraut, denn ihre Freuden und Sorgen entspringen dem alltäglichen Leben. Seine schlichte Erzählweise macht Mitgefühl und Verantwortungsbewusstsein sichtbar. Auf diese Weise verbindet sich Kassenbekows nationales Bewusstsein mit dem Wunsch, die Würde des Menschen zu bewahren. Die Heimat ist in seiner Literatur eine konkrete Welt, in der Menschen leben, Erinnerungen sammeln und füreinander Verantwortung tragen. Das wichtigste Werk, das Kassenbekow einen Platz unter den bedeutenden Romanciers der türkischen Welt verschafft hat, ist Sengan Kılıç, auf Türkisch Kırılan Kılıç, das zerbrochene Schwert. Der Roman schildert in einem weit gespannten historischen Rahmen die Auseinandersetzungen rund um das Khanat Kokand im 19. Jahrhundert sowie das Vordringen des zaristischen Russlands nach Turkestan. Machtkämpfe, das durch die Besatzung verursachte Leid und das Ringen des Volkes um sein Fortbestehen finden in derselben Erzählung zusammen. Anhand der Erlebnisse der Romanfiguren verfolgt der Leser, wie große politische Entwicklungen das Leben der Menschen verändern. So hört die Vergangenheit auf, lediglich eine Abfolge ferner historischer Ereignisse zu sein und erhält menschliche Gesichter. Der historische Roman schöpft aus der Geschichtsforschung und erschafft zugleich mit den Möglichkeiten der Fiktion seine eigene Welt. Gerade in dieser literarischen Leistung liegt Kassenbekows besondere Stärke. Er erweckt die Menschen seiner Zeit mit ihren Ängsten, Entscheidungen und Konflikten zum Leben und lädt die Leser dazu ein, über ihre Dilemmata nachzudenken. Dass er neben historischen Persönlichkeiten auch den Alltagserfahrungen des einfachen Volkes Raum gibt, verleiht seinen Romanen gesellschaftliche Tiefe. In dieser Hinsicht stärken seine Werke nicht nur das Interesse an der Vergangenheit, sondern schärfen zugleich das historische Bewusstsein der Leser. Von besonderer Bedeutung ist die Rolle dieser Werke während der Sowjetzeit in einem Umfeld, in dem die nationale Vergangenheit innerhalb ideologischer Schablonen dargestellt wurde, erforderte es Mut, die Verbindung der Kirgisen zu ihrer eigenen Geschichte zu stärken. Kassenbekow nutzte den Spielraum, den die Kritik des Regimes am Zarismus eröffnete, und brachte die Tragödien seines Volkes in die Literatur ein. Dabei schrieb er innerhalb der Grenzen und Widersprüche seiner Zeit. Die historischen Romane, die unter diesen Bedingungen entstanden, trugen bereits vor der Unabhängigkeit dazu bei, das nationale Bewusstsein lebendig zu halten. In seinen Romanen werden neben dem Druck von außen auch die Folgen innerer Zerrissenheit sichtbar. Machtkämpfe und die Vernachlässigung gemeinsamer Interessen verschärfen die Gefahren, denen das Volk ausgesetzt ist. Kassenbekows aufmerksamer Blick auf die Vergangenheit ist auch für die heutige türkische Welt von Bedeutung. Damit sich das Gefühl der Brüderlichkeit in dauerhafte Solidarität verwandeln kann, bedarf es eines gemeinsamen Verantwortungsbewusstseins. Die Lehre aus der Geschichte besteht nicht nur darin, sich an das Leid zu erinnern, sondern auch jene Schwächen zu erkennen, die diesem Leid den Boden bereitet haben. Die Literatur eröffnet einen menschlichen Denkraum, in dem eine solche Auseinandersetzung stattfinden kann. Romane wie Kelkel, Basken und Kırgın behandeln die historischen Erfahrungen der kirgisischen Gesellschaft in unterschiedlichen Epochen. Insbesondere Kırgın trägt die Massaker und die große Katastrophe des Jahres 1916 in das literarische Gedächtnis hinein. Auf diese Weise entsteht eine Form des Erinnerns, die verhindert, dass sich die Generationen voneinander entfernen. Das Wissen um das Leid der Vergangenheit schafft eine Grundlage dafür, der Zukunft mit größerem Verantwortungsbewusstsein zu begegnen. Die nationale Sensibilität in Kassenbekows Werken steht in engem Zusammenhang mit diesem Gefühl historischer Kontinuität. Die Bewahrung der Sprache und die Kenntnis der eigenen Geschichte erscheinen auf dem von ihm eröffneten Weg als zwei grundlegende Bedürfnisse, die einander ergänzen. Kassenbekow pflegte viele Jahre lang seine schwerkranke erste Ehefrau und setzte seine schriftstellerische Arbeit an ihrer Seite fort. Diese biografische Erfahrung legt nahe, dass die Treue und Verbundenheit, denen er in seinen Büchern große Bedeutung beimaß, auch in seinem eigenen Leben ihren Ausdruck fanden. Solche Erinnerungen gewinnen an Bedeutung, wenn man die Menschenliebe in seiner Literatur betrachtet. Es ist bemerkenswert, wenn ein Schriftsteller, der von großen historischen Ereignissen erzählt, zugleich für die Bedürfnisse der Menschen in seiner unmittelbaren Umgebung empfänglich bleibt.
Die Liebe zur Nation findet ihren Platz im Leben durch dieses Verantwortungsgefühl, das bei der Familie und den Nachbarn beginnt und sich von dort aus immer weiter entfaltet. Kassenbekoffs Lebensgeschichte lädt die Leser somit auch dazu ein, über ihre eigenen Pflichten gegenüber ihrem Umfeld nachzudenken. Musik. 1990 wurde Kassenbekoff zum Abgeordneten gewählt und übernahm damit auch auf politischer Ebene gesellschaftliche Verantwortung. Die Bedeutung, die er der kirgisischen Sprache und der nationalen Identität beimaß, schuf eine starke Verbindung zwischen seinem Werken und seinem öffentlichen Wirken. Auch seine Beziehungen zu Türkiye waren ein lebendiges Beispiel für unseren gemeinsamen Kulturraum. Seine Begegnung mit Lesern bei Türksoy im Jahr 2008, die Veröffentlichung seiner Bücher in türkisch-türkischer Sprache und seine Kontakte zu literarischen Kreisen waren wertvolle Schritte, die das gegenseitige Kennenlernen zwischen Kirgisistan und Türkei vertieften. Tölegen Kassenbekoff, der 2011 verstarb, heute in Erinnerung zu rufen, bedeutet auch, seine Werke neuen Lesergenerationen zugänglich zu machen. Wenn Universitäten, Verlage und Kultureinrichtungen in Türkiye seinen Romanen mehr Raum geben, können Generationen heranwachsen, die die türkische Welt auch durch die Literatur der jeweils anderen kennenlernen. Unsere gemeinsame Zukunft wird umso tragfähiger, je besser wir die Freuden und die Wunden unserer Brüder und Schwestern kennenlernen. Das Vermächtnis, das Kassenbekoff uns hinterlassen hat, ist der Lebenswille einer Nation, die ihre eigene Sprache spricht, ihre Vergangenheit kennt und für ihre Menschen einsteht. Diesen Willen zu lesen, zu verstehen und an kommende Generationen weiterzugeben, ist unser aller Aufgabe. Sie hörten die Bewertung des Experten für internationale Beziehungen, Dr. Cemil Doğaç İpek.

Zum Abschluss das Wichtigste in Schlagzeilen. Präsident Erdogan hat mit dem saudischen Kronprinzen Mohammed bin Salman ein Telefongespräch geführt. In Riad sind 4 Menschen verletzt und 15 Häuser beschädigt worden, nachdem Trümmerteile zweier abgefangener Marschflugkörper in Wohngebieten der saudischen Hauptstadt niedergingen. Meine Damen und Herren, somit geht die deutschsprachige Sendung von TRT zu Ende. Die Sendung wurde von Murat Gökmen und Hüseyin Bol moderiert. Mit dem Wunsch, Sie wieder antreffen zu können, sagen wir auf Wiederhören.

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0: Nachrichten.
1: Staatspräsident Recep Tayyip Erdogan hat mit dem saudischen Kronprinzen Mohammed bin Salman ein Telefonat geführt. Nach Angaben der Kommunikationsdirektion wurden bei dem Gespräch die jüngsten Entwicklungen in der Region sowie die Angriffe auf Saudi-Arabien erörtert. Präsident Erdogan übermittelte die schärfste Verurteilung der Houthi-Angriffe auf saudisches Staatsgebiet durch Türkei und sprach den Hinterbliebenen der Todesopfer sein Beileid aus. Erdogan bekräftigte, dass Türkei auch künftig an der Seite Saudi-Arabiens stehen werde und äußerte seine Zuversicht, wonach diese Herausforderung bewältigt werde.
0: Die Europäische Kommission hat der Ukraine für die Beschaffung von Drohnen, Luftverteidigungssystemen, Raketen, Radarsystemen, Systemen für elektronische Kampfführung und Munition eine Zahlung in Höhe von 2,86 Milliarden Euro geleistet. In der Erklärung der EU-Kommission zu der neuen finanziellen Unterstützung für den dringenden militärischen Bedarf der Ukraine wurde mitgeteilt, dass im Rahmen der Verteidigungskomponente des 90 Milliarden Euro Unterstützungskredits für die Ukraine 2,86 Milliarden Euro an das Land überwiesen wurden. Die Mittel sollen für die Beschaffung von Drohnen, Luftverteidigungssystemen, Raketen, Radarsystemen, Systemen für elektronische Kampfführung und Munition verwendet werden. Zudem wurde hervorgehoben, dass die dringende Lieferung von Verteidigungsausrüstung dazu beitragen werde, die ukrainische Armee bei ihrem Schutz von Zivilisten und Städten vor russischen Angriffen zu unterstützen. Es wurde daran erinnert, dass von dem Kredit für die Ukraine, der den Zeitraum 2026 bis 2027 abdeckt, rund 60 Milliarden Euro für Verteidigungszwecke und 30 Milliarden Euro für Haushaltsunterstützung vorgesehen sind. Zudem wurde mitgeteilt, dass für dieses Jahr Zahlungen in Höhe von insgesamt 28,3 Milliarden Euro zur Erstärkung der ukrainischen Verteidigungsindustrie geplant seien und die Auszahlungen im Rahmen der Verteidigungskomponente in den kommenden Wochen fortgesetzt würden. Abschließend wurde daran erinnert, dass die EU und ihre Mitgliedstaaten der Ukraine seit 2022 in Höhe von insgesamt 231,5 Milliarden Euro bereitgestellt haben.
1: Im Vorfeld der US-Zwischenwahl hat Elon Musk offenbar eine Rekordsumme von rund 366 Millionen US-Dollar in politische Organisationen investiert, die republikanische Kandidatinnen und Kandidaten im Kampf um die Mehrheiten im US-Repräsentantenhaus und Senat unterstützen. Laut Medienberichten übersteigt die Summe die bisherigen Wahlkampfspenden des weltweit vermögendsten Mannes deutlich und bezieht sich auf den aktuellen Wahlzyklus, der im Januar 2025 begann. Allein 276 Millionen US-Dollar davon investierte Musk erst kürzlich. Bei der Wahl in 2024 hatte er Trump laut Schätzungen insgesamt mit rund 290 Millionen Dollar unterstützt. Die Millionenspenden fließen an zentrale Wahlkampfkomitees und externe Spendensammelorganisationen der Republikaner. Die Kampagne konzentriert sich primär auf die Mobilisierung aus Wahlkampf, Digitalwerbung und gezielte Postsendungen an konservative Wählerinnen und Wähler mit bislang geringer Wahlbeteiligung. Andrew Romeo, Sprecher des AmericaPAC, verteidigte den massiven Mitteleinsatz zuletzt damit, dass der Parteiapparat die nötigen Ressourcen benötige, um die Mehrheiten im Kongress zu verteidigen.
0: Ein US-Bundesgericht hat den von US-Präsident Donald Trump verhängten Ausschluss mehrerer Medienvertreter aus dem Weißen Haus vorläufig außer Kraft gesetzt.

Richter Timothy Kelly, der 2017 von Trump selbst nominiert worden war, erließ eine für 14 Tage geltende einstweilige Verfügung, die CNN, MSNBC und Politico wieder Zugang zum Weißen Haus gewährt. Zur Begründung führte Kelly aus, der Entzug der Presseausweise sei ohne ein verfassungsrechtlich angemessenes Verfahren erfolgt. Als allgemeinen Grundsatz hob er hervor, dass Personen Anspruch auf eine Benachrichtigung und die Möglichkeit zur Anhörung hätten, bevor die Regierung ihnen ein verfassungsrechtlich geschütztes Interesse entzieht. Das Vorgehen sei daher möglicherweise verfassungswidrig. Insbesondere in seiner laufenden zweiten Amtszeit geht Trump mit zunehmender Schärfe gegen unliebsame Medien vor. Journalisten, deren Fragen ihm missfallen, werden von ihm öffentlich angegriffen, während er wohlwollende Berichterstattung ausdrücklich lobt.

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1: Ein Passagierflugzeug der Fluggesellschaft Air India, das von Frankfurt am Main nach Indien unterwegs war, führte eine Notlandung durch, nachdem der Pilot angeblich Alarm wegen einer möglichen Flugzeugentführung geschlagen hatte. Wie die Zeitung India Today unter Berufung auf verschiedene Quellen berichtet, empfing die Flugsicherung von Ahmedabad gegen 9 Uhr Ortszeit ein weniger Sekunden anderes Notsignal von Flug AI 2030. Nach Eingang des Signals wurden die Sicherheitsbehörden informiert. Nach einer Bewertung durch den Krisenstab am Flughafen Delhi, dem eigentlichen Zielort des Fluges, wurde die Maschine vorsorglich nach Jaipur umgeleitet, wo sie notlandete und für Sicherheitsüberprüfungen in einen speziellen Bereich des Flughafens gebracht wurde. Es wurde mitgeteilt, dass die indische Generaldirektion für Zivilluftfahrt, kurz DGCA, eine Untersuchung des Vorfalls eingeleitet hat. Ersten Überprüfungen zufolge wurden keine Unregelmäßigkeiten im Flugbetrieb festgestellt. In einer Erklärung der Flughafenbetreibergesellschaft Adani Airports hieß es, alle Passagiere an Bord seien wohl auf, die Evakuierung der Passagiere aus dem Flugzeug habe begonnen und die Lage sei unter Kontrolle.
2: Der israelische Premierminister Benjamin Netanyahu hat die Rückkehr von Palästinensern aus Flüchtlingslagern im nördlichen Teil des besetzten Westjordanlandes abgelehnt und bekräftigt, dass die israelischen Streitkräfte die Region dauerhaft besetzen werden. Seine Äußerungen fielen während eines Besuchs in der Nähe des Flüchtlingslagers Tul Karem in Begleitung von Verteidigungsminister Israel Katz und hochrangigen Kommandeuren, wie aus von seinem Büro veröffentlichten Videoaufnahme hervorgeht. Am Sonntag wies der oberste Gerichtshof in Israel die Regierung an, einen formellen Zeitplan für Maßnahmen vorzulegen, die die Rückkehr der vertriebenen Palästinenser in die Gebiete ermöglichen sollen. Netanyahu ging direkt auf das Urteil ein und erklärte, das sind keine Einwohner, das sind Terroristen.
1: Trotz zunehmender hybrider Angriffe in Europa ruft NATO-Generalsekretär Mark Rutte zur Besonnenheit auf. Das Verteidigungsbündnis sei gut aufgestellt und die russischen Aktionen zeigten letztlich, dass Moskau seinen Krieg verliere. Bei einer Veranstaltung in New York erklärte Rutte, die NATO halte alle notwendigen Antwortmöglichkeiten bereit, wenn es um hybride Bedrohungen geht. Gleichzeitig rief er die Mitgliedstaaten zu verstärkter Unterstützung der Ukraine auf. Nur wer bei jedem hybriden Vorfall wirklich ein Signal setzen wolle, müsste Kiew mit mehr Waffen und Ressourcen beistehen. Die europäischen Länder befürchten, dass Moskau zunehmend die westlichen Unterstützer der Ukraine ins Visier nehmen könnte. Kurz vor Rottes Äußerung hatte der dänische Auslands- und Militärnachrichtendienst FE gewarnt, Russland könnte in den kommenden Monaten vermehrt hybride Angriffe gegen westliche Ziele durchführen. Ein direkter Einmarsch in einen NATO-Mitgliedstaat sei zwar höchst unwahrscheinlich, aber nicht völlig ausgeschlossen. Rutte betonte, die wachsende Zahl hybrider Vorfälle in NATO-Ländern sei ein Zeichen dafür, dass der russische Präsident Wladimir Putin den nun im 5. Jahr andauernden Krieg in der Ukraine verliere. Die wirksamste Antwort darauf sei es, den ukrainischen Streitkräften mehr Waffen zu liefern.
2: Die Vereinten Nationen haben Drohnenangriffe auf Handelsschiffe im Schwarzen Meer verurteilt und davor gewarnt, dass die zunehmenden Bedrohungen der zivilen Schifffahrt die globalen

0: Lebensmittelversorgungsketten stören, die Rohstoffpreise in die Höhe treiben und Seeleute gefährden könnten. Wir verurteilen selbstverständlich Angriffe auf zivile Schiffe, insbesondere den jüngsten vor der Küste Bulgariens, sagte der Sprecher von UN-Generalsekretär Antonio Guterres, Stefan Dujarric, vor Journalisten. Die Angriffe auf Schiffe, die Getreide und andere lebenswichtige Güter transportieren, hätten zugenommen, was sich weltweit auf die Preise auswirke, so Dujarric.
1: Mein Name ist Tom von der Stimme Türkis, hörten Sie die Nachrichten. Jetzt geht es weiter mit Musik. Sie hören Yüksek Sadakat mit dem Song Kadınım.

0: Merhaba, liebe Hörerinnen und Hörer. Heute möchten wir Ihnen das Kartoffelgericht Kumpir vorstellen, bei dem es an köstlichen und sättigenden Zutaten nicht mangelt. Sie hören zum ersten Mal von Kumpir? Dann sind Sie genau richtig. Denn in dieser Sendereihe stellen wir leckere Mahlzeiten für unterwegs Made in Türkiye vor. Auf der heutigen Speisekarte der Kumpir. Der Begriff Kumpir wird in einigen Teilen Anatoliens für Kartoffel verwendet. Zugleich handelt es sich um eine Straßenspezialität, bei der eine im Ofen gebackene oder gegrillte Kartoffel mit reichlich Zutaten serviert wird. Bevor wir jedoch auf diesen Straßensnack näher eingehen, möchten wir etwas über die Geschichte der Kartoffel erzählen. Die Bekanntschaft mit der Kartoffel auf türkischem Boden reicht nicht allzu lange zurück. Diese stärkehaltige Knolle wurde im 16. Jahrhundert in Südamerika entdeckt und verbreitete sich langsam auf der ganzen Welt. In der osmanischen Küche hielt sie in den 1850er Jahren Einzug und wurde erst zu Beginn des 20. Jahrhunderts in Anatolien vermehrt angebaut. Heute ist die Kartoffel aus der türkischen Küche nicht mehr wegzudenken. Nach Brot darf vor allem die Kartoffel auf dem Esstisch nicht fehlen. Die allgemeine türkische Bezeichnung für Kartoffel ist Patates und ähnelt überraschenderweise der englischen Bezeichnung Potato. Das hat natürlich einen Grund. Die Spanier entdeckten die Kartoffel im Inka-Reich. Die Inka nannten die Kartoffel Papa und die Süßkartoffel Batate. Aus diesen beiden ähnlichen Begriffen leiteten die Spanier das Wort Patata ab. Das zeigt, dass die Begriffe, die wir heute verwenden, ebenso wie viele Gerichte Spuren vergangener Zivilisationen tragen. Der Begriff Kumpir hingegen hat eine ganz andere, bemerkenswerte Geschichte. In vielen Balkansprachen ähnelt die Bezeichnung für Kartoffel dem Wort Kumpir. So heißt Kartoffel zum Beispiel auf Mazedonisch Kompir, auf Serbisch, Bosnisch und Slowenisch Krompir, auf Kroatisch Krumpir und auf Ungarisch Krumpli. Als Ergebnis kultureller Interaktion setzte sich diese Bezeichnung auch im Türkischen durch. Das ist ein natürlicher Prozess, da sich diese Länder in der unmittelbaren geografischen Nähe des heutigen Türkiyes befinden und in der Vergangenheit Teil des Osmanischen Reiches waren. Doch die Geschichte von Kumpir geht doch weiter. Was würden Sie sagen, wenn wir Ihnen mitteilen, dass die ursprüngliche Bezeichnung auf das Deutsche zurückgeht? In Süddeutschland wird die Kartoffel nämlich auch Grumbiere, Grumbier oder Krumpir genannt. Diese Begriffe bedeuten im Hochdeutschen Grundbirne. Durch Migrationsbewegungen Ende des 17. Jahrhunderts gelangte dieses Wort vermutlich auf den Balkan. Dort verwandelte sie sich im Laufe der Zeit zu Krompir und Krumpir. Die Balkantürken übernahmen diese Begriffe, passten es als Krumpir an und verbreiteten es in ganz Anatolien. Werfen wir nun einen Blick auf die Entwicklung von Kumpir als Imbiss. Der heutige Streetfood-Klassiker trat erstmals 1991 in Ankara in die türkische Gastronomie-Szene ein. Damals war die Ofenkartoffel in Europa bereits ein beliebtes Gericht. Die frisch aus dem Ofen genommene Kartoffel wurde mit Butter und Käse serviert. In Ankara jedoch wurde diese Speise zusätzlich mit Wurst und russischem Salat angereichert. Als das Gericht später in Istanbul populär wurde, erreichte die türkische Interpretation der Ofenkartoffel eine ganz neue Ebene. Sie wurde mit unterschiedlichsten Vorspeisen und Beilagen kombiniert und nahm so ihre heutige Form an. Nun kommen wir zum appetitlichsten Teil. Stellen Sie sich eine goldbraune Kartoffel vor, außen knusprig, innen weich und saftig, frisch aus dem Ofen. Sie wird in der Mitte aufgeschnitten und mit Salz, Butter und Käse vermischt, bis sie die Konsistenz eines Pürees hat. Danach wählen Sie die Zutaten, die in Ihren Kumpel kommen sollen. Die Auswahl ist groß. Wurst, eingelegte Gurken, Mais, russischer Salat, feiner Bulgur mit Tomatenmark, schwarze und grüne Oliven, Joghurt, Vorspeisen wie Haidari sowie natürlich Ketchup und Mayonnaise. Dieser Straßenimbiss Made in Türkiye macht definitiv Appetit. Was wünschen Sie sich auf Ihren Kumpir?
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Die erste autonome Fahrt eines Autos ohne Lenkrad und Pedale in der vergangenen Woche verdient weit mehr als die Einordnung als bloße technologische Entwicklung. Eine neue Ära beginnt, in der sich die Architektur und sogar die Bedeutung des Automobils grundlegend verändern könnten. Das jahrhundertealte Zusammenspiel von Mensch, Maschine und Fließband gerät ins Wanken. Künstliche Intelligenz und autonomes Fahren rücken sogenannte Roboterfahrzeuge in den Mittelpunkt. Als Carl Benz 1885 das erste Automobil baute, war kaum abzusehen, wie sehr diese Entbindung das Leben der Menschen verändern würde. Wie wir heute wissen, hat sich das Auto im Laufe der Jahrzehnte und mit dem technischen Fortschritt grundlegend verwandelt. Vor allem seit den 1980er Jahren hielten immer mehr Technologien Einzug, die die Sicherheit von Fahrern und Passagieren verbessern sollten. In den 2000er Jahren gab es sogar Hersteller, die erklärten, es sei nahezu unmöglich, dass ein Mensch in ihrem Auto ums Leben kommen. Andere entwickelten Fahrzeuge, die ihre gesamte Route selbstständig zurücklegen konnten. Doch bei all diesen Entwicklungen blieb ein zentrales Element erhalten, das Lenkrad sowie das Gas- und Bremspedal. Das wird sich nun grundlegend ändern. Es wurde ein Modell ohne Lenkrad und Gas- bzw. Bremspedal vorgestellt. Während noch darüber diskutiert wurde, ob ein solches Fahrzeug überhaupt in Serie produziert werden kann, wurde es im September 2026 erstmals tatsächlich im Straßenverkehr eingesetzt. Ein Auto ohne Lenkrad und Pedale ist zweifellos eine bedeutende technische Neuerung. Doch die eigentliche Tragweite dieser Entwicklung geht weit darüber hinaus und wirft grundlegende Fragen auf. Wenn Fahrzeuge künftig auf diese Weise gebaut werden, was geschieht dann mit unserer Überwachung?

über Generationen gewachsenen Automobilkultur. Was wird aus Lenkrädern, Pedalen und Armaturenbrettern? Was geschieht mit den Unternehmen, die Sitze speziell für den Komfort von Fahrern und Beifahrern entwickeln, und mit den Systemen, die all diese mechanischen Komponenten miteinander verbinden? Und wie werden Hunderttausende Beschäftigte reagieren, die bislang an den Montagelinien arbeiteten? Die Fragen sind zahlreich, doch Antworten auf alle diese Entwicklungen lassen sich heute kaum geben. Erst mit der Zeit wird sich zeigen, wie tiefgreifend der Wandel ist, der sich bereits jetzt abzeichnet. Eines der Themen, über die wir in naher Zukunft vermutlich besonders intensiv diskutieren werden, ist die Frage, was es überhaupt bedeutet, ein Auto zu besitzen. Bislang kauft mir ein Fahrzeug, fahren damit an unser Ziel und nutzen es bei Bedarf erneut. Doch während wir arbeiten, steht unser Auto oft stundenlang auf einem Parkplatz. Kehren wir abends nach Hause zurück, bleibt es ebenfalls stehen und wird für viele Stunden nicht genutzt. Das neue autonome Fahrzeug könnte diese jahrhundertealten Nutzungsgewohnheiten verändern. Es ist mit fortschrittlicher künstlicher Intelligenz ausgestattet. Ein Lenkrad, Gas- und Bremspedale, individuell angepasste Sitze oder zusätzliche technische Komponenten, die diese Elemente miteinander verbinden, sind nicht mehr erforderlich. Wir öffnen die Tür, steigen ein, geben an, wohin uns das Fahrzeug bringen soll. Branchenbeobachter gehen davon aus, dass sich das Konzept des Autobesitzes verändern wird. Selbst wer ein Fahrzeug kauft, könnte künftig kaum noch wollen, dass es stundenlang ungenutzt bleibt. Während wir unserer Arbeit nachgehen, könnte das Auto dank autonomer Fahrfunktionen und leistungsfähiger künstlicher Intelligenz andere Menschen befördern, die einen Transport benötigen. Und wir könnten damit zusätzlich Geld verdienen. In diesem Zusammenhang fällt häufig der Begriff Robotaxi. Wer ein solches Fahrzeug besitzt, könnte künftig eher eine kommerziell nutzbare Maschine anstreben, die bis zu 20 Stunden am Tag Fahrgäste befördert, statt nur eine Person an ihr Ziel zu bringen und anschließend stundenlang stillzustehen. Am Ende könnte sich damit ein grundlegender Wandel vollziehen, weg vom Auto als Produkt und hin zum Auto als Dienstleistung. Welche Rolle der Mensch in einer zunehmend autonomen Produktions- und Mobilitätswelt spielen wird, könnte zu einer der schwierigsten Fragen dieses Jahrhunderts werden. Das bisherige Zusammenspiel von Mensch, Maschine und Fließband in der Automobilindustrie dürfte zunehmend durch eine Kombination aus Robotern, Software, künstlicher Intelligenz und weniger menschlichen Arbeitskräften ersetzt werden. Dabei geht es nicht nur um die Zahl der Beschäftigten, auch die Art ihrer Arbeit verändert sich. Während in der Produktion möglicherweise weniger Menschen benötigt werden, gewinnen Fachkräfte aus Bereichen wie künstliche Intelligenz, Batterietechnik, Datenwissenschaft, Sicherheit autonomer Fahrsysteme, Robotik und Chipentwicklung an Bedeutung. Auch die wirtschaftlichen Ziele der Hersteller könnten sich verschieben. Statt jährlich beispielsweise 500.000 Autos zu produzieren, könnte es künftig darum gehen, diese 500.000 Fahrzeuge möglichst viele Stunden im Einsatz zu halten. Fragen wie, wie viele Autos hast du verkauft oder wie hoch ist dein Marktanteil, könnten zunehmend durch andere Kennzahlen ersetzt werden. Wie hoch ist die Auslastung deiner Fahrzeuge und wie viel Umsatz erzielst du pro Fahrzeug im Jahr? Das neue Fahrzeug wirft noch eine weitere wichtige Frage auf. Was geschieht mit den Herstellern von Lenkrädern, wenn es keine Lenkräder mehr gibt? Was wird aus den Produzenten von Pedalen und Getrieben, wenn diese Bauteile wegfallen? Und wie sieht die Zukunft der Hersteller von Armaturenbrettern, Auspuffanlagen und Außenspiegeln aus? Mit dem Aufkommen der Elektroautos sind bestimmte Bereiche der Automobilindustrie bereits unter Druck geraten. Nun stehen einige von ihnen vor einer weiteren grundlegenden Bewährungsprobe. Die aktuellen Entwicklungen könnten für manche Bereiche enorme Chancen eröffnen, für andere dagegen eine essentielle Bedrohung darstellen. In dieser neuen Ära könnten wir statt "Wo ist mein Auto?" zunehmend fragen, welches Auto kommt, um mich abzuholen.
Mit Spannung wird deshalb auch erwartet,

Willkommen zu Persönlichkeiten der türkischen Welt. In der heutigen Ausgabe unserer Sendung widmen wir uns dem Thema Tölegen Kasımbekov und die Kraft des nationalen Gedächtnisses. Sie hören eine Bewertung des Experten für internationale Beziehungen, Dr. Cemil Doğaç İpek. Ein betagter Schriftsteller, der bei einem Besuch in Türkiye ein Kinderheim sehen möchte, wie seine Ehefrau berichtet, erfüllt es ihn mit großer Freude, dort zu sehen, dass die Kinder in einer sauberen, gepflegten und geordneten Umgebung aufwachsen. Während er den Kindern Geschenke überreicht, erinnert er sich zugleich an die Schwierigkeiten seines eigenen Lebens. Diese Erinnerung bietet einen wertvollen Ausgangspunkt, um die Literatur Tölegen Kasımbekovs zu verstehen. Auf den Seiten seiner Werke gehen die Liebe zur Heimat und die Teilnahme am Leid der Menschen Hand in Hand. Wenn er von den großen Umbrüchen der Geschichte erzählt, richtet er seinen Blick stets auf die Menschen, die inmitten dieser Umbrüche leben. Kasımbekov wurde 1931 im Dorf Akçol in der heutigen Region Jalalabad in Kirgisistan geboren und wuchs im Schatten von Krieg und Armut auf. Die Gespräche im Umfeld seines Vaters, der eine Mätressenausbildung erhalten hatte, legten den Grundstein für seine spätere enge Beziehung zu Büchern. Der frühe Verlust seines Vaters ließ ihn schon in jungen Jahren Verantwortung übernehmen. Er lernte den Alltag eines kirgisischen Dorfes, den Kampf um den Lebensunterhalt und die Bedeutung familiärer Bindungen aus nächster Nähe kennen. Die Erfahrungen seiner Kindheit, die er in späteren Jahren in seine Werke einfließen ließ, wurden zu einer wichtigen Quelle für die menschliche Tiefe seiner Erzählungen. Nachdem er eine Zeit lang als Lehrer gearbeitet hatte, nahm er 1952 ein Studium an der Philologischen Fakultät der Kirgisischen Staatlichen Universität auf, das er 1957 abschloss. In der literarischen Welt machte er sich zunächst mit seinen Erzählungen einen Namen. Durch seine Tätigkeiten bei der Zeitschrift Alato sammelte er neben seiner schriftstellerischen Arbeit auch redaktionelle Erfahrungen. Mit seiner Arbeit für Zeitschriften und im Verlagswesen trug er auf unterschiedlichen Gebieten zur Entwicklung der kirgisischen Literatur bei. Seine große Sorgfalt im Umgang mit der Sprache wurde später zu einer wesentlichen Grundlage dafür, in seinen historischen Romanen eine weitläufige Welt von Menschen und Ereignissen zu erschaffen. In Werken wie »Der Ort, an dem ich geboren wurde« und »Ich möchte ein Mensch sein« thematisierte er die Beziehung des Menschen zu seiner Heimat, sein Ringen darum, im Leben Fuß zu fassen und seine moralische Reifung. Die Schwierigkeiten, denen seine Figuren begegnen, erscheinen dem Leser vertraut, denn ihre Freuden und Sorgen entspringen dem alltäglichen Leben. Seine schlichte Erzählweise macht Mitgefühl und Verantwortungsbewusstsein sichtbar. Auf diese Weise verbindet sich Kasımbekovs nationales Bewusstsein mit dem Wunsch, die Würde des Menschen zu bewahren. Die Heimat ist in seiner Literatur eine konkrete Welt, in der Menschen leben, Erinnerungen sammeln und füreinander Verantwortung tragen. Das wichtigste Werk, das Kasımbekov einen Platz unter den bedeutenden Romanciers der türkischen Welt verschafft hat, ist Sıngan Kılıç, auf Türkiye-Türkisch Kırılan Kılıç, das zerbrochene Schwert. Der Roman schildert in einem weit gespannten historischen Rahmen die Auseinandersetzungen rund um das Khanat Kokand im 19. Jahrhundert sowie das Vordringen des zaristischen Russlands nach Turkestan. Machtkämpfe, das durch die Besatzung verursachte Leid und das Ringen des Volkes um sein Fortbestehen finden in derselben Erzählung zusammen. Anhand der Erlebnisse der Romanfiguren verfolgt der Leser, wie große politische Entwicklungen das Leben der Menschen verändern. So hört die Vergangenheit auf, lediglich eine Abfolge ferner historischer Ereignisse zu sein und erhält menschliche Gesichter. Der historische Roman schöpft aus der Geschichtsforschung und erschafft zugleich mit den Möglichkeiten der Fiktion seine eigene Welt. Gerade in dieser Literatur

künstlerischen Leistung liegt Krassenbekows besondere Stärke. Er erweckt die Menschen seiner Zeit mit ihren Ängsten, Entscheidungen und Konflikten zum Leben und lädt die Leser dazu ein, über ihre Dilemmata nachzudenken. Dass er neben historischen Persönlichkeiten auch den Alltagserfahrungen des einfachen Volkes Raum gibt, verleiht seinen Romanen gesellschaftliche Tiefe. In dieser Hinsicht stärken seine Werke nicht nur das Interesse an der Vergangenheit, sondern schärfen zugleich das historische Bewusstsein der Leser. Von besonderer Bedeutung ist die Rolle dieser Werke während der Sowjetzeit in einem Umfeld, in dem die nationale Vergangenheit innerhalb ideologischer Schablonen dargestellt wurde, erforderte es Mut, die Verbindung der Kirgisen zu ihrer eigenen Geschichte zu stärken. Krassenbekow nutzte den Spielraum, den die Kritik des Regimes am Zarismus eröffnete, und brachte die Tragödien seines Volkes in die Literatur ein. Dabei schrieb er innerhalb der Grenzen und Widersprüche seiner Zeit. Die historischen Romane, die unter diesen Bedingungen entstanden, trugen bereits vor der Unabhängigkeit dazu bei, das nationale Bewusstsein lebendig zu halten. In seinen Romanen werden neben dem Druck von außen auch die Folgen innerer Zerrissenheit sichtbar. Machtkämpfe und die Vernachlässigung gemeinsamer Interessen verschärfen die Gefahren, denen das Volk ausgesetzt ist. Krassenbekows aufmerksamer Blick auf die Vergangenheit ist auch für die heutige türkische Welt von Bedeutung. Damit sich das Gefühl der Brüderlichkeit in dauerhafte Solidarität verwandeln kann, bedarf es eines gemeinsamen Verantwortungsbewusstseins. Die Lehre aus der Geschichte besteht nicht nur darin, sich an das Leid zu erinnern, sondern auch jene Schwächen zu erkennen, die diesem Leid den Boden bereitet haben. Die Literatur eröffnet einen menschlichen Denkraum, in dem eine solche Auseinandersetzung stattfinden kann. Romane wie Kelkel, Basken und Kirgen behandeln die historischen Erfahrungen der kirgisischen Gesellschaft in unterschiedlichen Epochen. Insbesondere Kirgen trägt die Massaker und die große Katastrophe des Jahres 1916 in das literarische Gedächtnis hinein. Auf diese Weise entsteht eine Form des Erinnerns, die verhindert, dass sich die Generationen voneinander entfernen. Das Wissen um das Leid der Vergangenheit schafft eine Grundlage dafür, der Zukunft mit größerem Verantwortungsbewusstsein zu begegnen. Die nationale Sensibilität in Krassenbekows Werken steht in engem Zusammenhang mit diesem Gefühl historischer Kontinuität. Die Bewahrung der Sprache und die Kenntnis der eigenen Geschichte erscheinen auf dem von ihm eröffneten Weg als zwei grundlegende Bedürfnisse, die einander ergänzen. Krassenbekow pflegte viele Jahre lang seine schwerkranke erste Ehefrau und setzte seine schriftstellerische Arbeit an ihrer Seite fort. Diese biografische Erfahrung legt nahe, dass die Treue und Verbundenheit, denen er in seinen Büchern große Bedeutung beimaß, auch in seinem eigenen Leben ihren Ausdruck fanden. Solche Erinnerungen gewinnen an Bedeutung, wenn man die Menschenliebe in seiner Literatur betrachtet. Es ist bemerkenswert, wenn ein Schriftsteller, der von großen historischen Ereignissen erzählt, zugleich für die Bedürfnisse der Menschen in seiner unmittelbaren Umgebung empfänglich bleibt. Die Liebe zur Nation findet ihren Platz im Leben durch dieses Verantwortungsgefühl, das bei der Familie und den Nachbarn beginnt und sich von dort aus immer weiter entfaltet. Krassenbekows Lebensgeschichte lädt die Leser somit auch dazu ein, über ihre eigenen Pflichten gegenüber ihrem Umfeld nachzudenken. Musik. 1990 wurde Krassenbekow zum Abgeordneten gewählt und übernahm damit auch auf politischer Ebene gesellschaftliche Verantwortung. Die Bedeutung, die er der kirgisischen Sprache und der nationalen Identität beimaß, schuf eine starke Verbindung zwischen seinen Werken und seinem öffentlichen Wirken. Auch seine Beziehungen zu Türkei waren ein lebendiges Beispiel für unseren gemeinsamen Kulturraum. Seine Begegnung mit Lesern bei Türksoy im Jahr 2008, die Veröffentlichung seiner Bücher in türkisch-türkischer Sprache und seine Kontakte zu literarischen Kreisen waren wertvolle Schritte, die das gegenseitige Kennenlernen zwischen Kirgisistan und Türkei vertieften. Tölegen Krassenbekow, der 2011 verstarb, heute in Erinnerung zu rufen, bedeutet auch, seine Werke neuen Lesergenerationen zugänglich zu machen. Wenn Universitäten, Verlage und Kultureinrichtungen in Türkei seinen Romanen mehr Raum geben, können Generationen heranwachsen, die die türkische Welt auch durch die Literatur der jeweils anderen kennenlernen. Unsere gemeinsame Zukunft wird umso tragfähiger, je besser wir die Freuden und die Wunden unserer Brüder und Schwestern kennenlernen. Das Vermächtnis, das Krassenbekow uns hinterlassen hat, ist der Lebenswille einer Nation, die ihre eigene Sprache spricht, ihre Vergangenheit kennt und für ihre Menschen ein

steht. Diesen Willen zu lesen, zu verstehen und an kommende Generationen weiterzugeben, ist unser aller Aufgabe. Sie hörten die Bewertung des Experten für internationale Beziehungen, Dr. Cemil Doğaç İpek.

Zum Abschluss das Wichtigste in Schlagzeilen. Präsident Recep Tayyip Erdogan hat mit dem saudi-arabischen Kronprinzen Mohammed bin Salman ein Telefongespräch geführt. Trotz zunehmender hybrider Angriffe in Europa ruft NATO-Generalsekretär Mark Rutte zur Besonnenheit auf. Somit geht die deutschsprachige Sendung von TRT zu Ende. Die Sendung wurde von Murat Gökmen und Hüseyin Bol moderiert. Mit dem uns Sie wieder antreffen zu können, sagen wir auf Wiederhören.

0: Liebe Hörerinnen und Hörer, hier ist der Kurzwellensender Die Stimme von Türkei. Im Studio in Ankara begrüßen Sie
1: Murat Gökmen
0: und Hüseyin Bol. Sie empfangen unsere Morgensendung über den Satelliten TürkSat 4a, unsere Mittagssendung im 19-Meter-Band auf 15.350 kHz und unsere Abendsendung im 31-Meter-Band auf 9.840 kHz. In unserer einstündigen Sendung bringen wir nach den Nachrichten die Sendereien Gaza zwischen Hunger und Würde, Thema des Tages und Persönlichkeiten der türkischen Welt.

0: Nachrichten.
1: Staatspräsident Recep Tayyip Erdogan hat mit dem saudischen Kronprinzen Mohammed bin Salman ein Telefonat geführt. Nach Angaben der Kommunikationsdirektion wurden bei dem Gespräch die jüngsten Entwicklungen in der Region sowie die Angriffe auf Saudi-Arabien erörtert. Präsident Erdogan übermittelte die schärfste Verurteilung der Houthi-Angriffe auf saudisches Staatsgebiet durch Türkei und sprach den Hinterbliebenen der Todesopfer sein Beileid aus. Erdogan bekräftigte, dass Türkei auch künftig an der Seite Saudi-Arabiens stehen werde und äußerte seine Zuversicht, wonach diese Herausforderung bewältigt werde.
0: Die Europäische Kommission hat der Ukraine für die Beschaffung von Drohnen, Luftverteidigungssystemen, Raketen, Radarsystemen, Systemen für elektronische Kampfführung und Munition eine Zahlung in Höhe von 2,86 Milliarden Euro geleistet. In der Erklärung der EU-Kommission zu der neuen finanziellen Unterstützung für den dringenden militärischen Bedarf der Ukraine wurde mitgeteilt, dass im Rahmen der Verteidigungskomponente des 90 Milliarden Euro Unterstützungskredits für die Ukraine 2,86 Milliarden Euro an das Land überwiesen wurden. Die Mittel sollen für die Beschaffung von Drohnen, Luftverteidigungssystemen, Raketen, Radarsystemen, Systemen für elektronische Kampfführung und Munition verwendet werden. Zudem wurde hervorgehoben, dass die dringende Lieferung von Verteidigungsausrüstung dazu beitragen werde, die ukrainische Armee bei ihrem Schutz von Zivilisten und Städten vor russischen Angriffen zu unterstützen. Es wurde daran erinnert, dass von dem Kredit für die Ukraine, der den Zeitraum 2026 bis 2027 abdeckt, rund 60 Milliarden Euro für Verteidigungszwecke und 30 Milliarden Euro für Haushaltsunterstützung vorgesehen sind. Zudem wurde mitgeteilt, dass für dieses Jahr Zahlungen in Höhe von insgesamt 28,3 Milliarden Euro zur Stärkung der ukrainischen Verteidigungsindustrie geplant seien und die Auszahlungen im Rahmen der Verteidigungskomponente in den kommenden Wochen fortgesetzt würden. Abschließend wurde daran erinnert, dass die EU und ihre Mitgliedstaaten der Ukraine seit 2022 in Höhe von insgesamt 231,5 Milliarden Euro bereitgestellt haben.
1: Im Vorfeld der US-Zwischenwahl hat Elon Musk offenbar eine Rekordsumme von rund 366 Millionen US-Dollar in politische Organisationen investiert, die republikanische Kandidatinnen und Kandidaten im Kampf um die Mehrheiten im US-Repräsentantenhaus und Senat unterstützen. Laut Medienberichten übersteigt die Summe die bisherigen Wahlkampfspenden des weltweit vermögendsten Mannes deutlich und bezieht sich auf den aktuellen Wahlzyklus, der im Januar 2025 begann. Allein 276 Millionen US-Dollar davon investierte Musk erst kürzlich. Bei der Wahl in 2024 hatte er Trump laut Schätzungen

Trump fängt den Ausschluss mehrerer Medienvertreter aus dem Weißen Haus vorläufig außer Kraft gesetzt. Richter Timothy Kelly, der 2017 von Trump selbst nominiert worden war, erließ eine für 14 Tage geltende einstweilige Verfügung, die CNN, MSNBC und Politico wieder Zugang zum Weißen Haus gewährt. Zur Begründung führte Kelly aus, der Entzug der Presseausweise sei ohne ein verfassungsrechtlich angemessenes Verfahren erfolgt. Als allgemeinen Grundsatz hob er hervor, dass Personen Anspruch auf eine Benachrichtigung und die Möglichkeit zur Anhörung hätten, bevor die Regierung ihnen ein verfassungsrechtlich geschütztes Interesse entzieht. Das Vorgehen sei daher möglicherweise verfassungswidrig. Insbesondere in seiner laufenden zweiten Amtszeit geht Trump mit zunehmender Schärfe gegen unliebsame Medien vor. Journalisten, deren Fragen ihm missfallen, werden von ihm öffentlich angegriffen, während er wohlwollende Berichterstattung ausdrücklich lobt.

0: Von der Stimme Türkis hören Sie weitere Nachrichten.
1: Ein Passagierflugzeug der Fluggesellschaft Air India, das von Frankfurt am Main nach Indien unterwegs war, führte eine Notlandung durch, nachdem der Pilot angeblich Alarm wegen einer möglichen Flugzeugentführung geschlagen hatte. Wie die Zeitung India Today unter Berufung auf verschiedene Quellen berichtet, empfing die Flugsicherung von Ahmedabad gegen 9 Uhr Ortszeit ein wenige Sekunden anderes Notsignal von Flug EI 2030. Nach Eingang des Signals wurden die Sicherheitsbehörden informiert. Nach einer Bewertung durch den Krisenstab am Flughafen Delhi, dem eigentlichen Zielort des Fluges, wurde die Maschine vorsorglich nach Jaipur umgeleitet, wo sie notlandete und für Sicherheitsüberprüfungen in einen speziellen Bereich des Flughafens gebracht wurde. Es wurde mitgeteilt, dass die indische Generaldirektion für Zivilluftfahrt, kurz DGCA, eine Untersuchung des Vorfalls eingeleitet hat. Ersten Überprüfungen zufolge wurden keine Unregelmäßigkeiten im Flugbetrieb festgestellt. In einer Erklärung der Flughafenbetreibergesellschaft Adani Airports hieß es, alle Passagiere an Bord seien wohl auf, die Evakuierung der Passagiere aus dem Flugzeug habe begonnen und die Lage sei unter Kontrolle.
2: Der israelische Premierminister Benjamin Netanyahu

0: gemessen werden. Seine Äußerungen fielen während eines Besuchs in der Nähe des Flüchtlingslagers Tulkarem in Begleitung von Verteidigungsminister Israel Katz und hochrangigen Kommandeuren, wie aus von seinem Büro veröffentlichten Videoaufnahme hervorgeht. Am Sonntag wies der oberste Gerichtshof in Israel die Regierung an, einen formellen Zeitplan für Maßnahmen vorzulegen, die die Rückkehr der vertriebenen Palästinenser in die Gebiete ermöglichen sollen. Netanyahu ging direkt auf das Urteil ein und erklärte, das sind keine Einwohner, das sind Terroristen.
1: Trotz zunehmender israelischer Angriffe in Europa ruft NATO-Generalsekretär Mark Rutte zur Besonnenheit auf. Das Verteidigungsbündnis sei gut aufgestellt und die russischen Aktionen zeigten letztlich, dass Moskau seinen Krieg verliere. Bei einer Veranstaltung in New York erklärte Rutte, die NATO halte alle notwendigen Antwortmöglichkeiten bereit, wenn es um hybride Bedrohungen geht. Gleichzeitig rief er die Mitgliedstaaten zu verstärkter Unterstützung der Ukraine auf. Nur wer bei jedem hybriden Vorfall wirklich ein Signal setzen wolle, müsste Kiew mit mehr Waffen und Ressourcen beistehen. Die europäischen Länder befürchten, dass Moskau zunehmend die westlichen Unterstützer der Ukraine ins Visier nehmen könnte. Kurz vor Rottes Äußerung hatte der dänische Auslands- und Militärnachrichtendienst FE gewarnt, Russland könnte in den kommenden Monaten vermehrt hybride Angriffe gegen westliche Ziele durchführen. Ein direkter Einmarsch in einen NATO-Mitgliedstaat sei zwar höchst unwahrscheinlich, aber nicht völlig ausgeschlossen. Rutte betonte, die wachsende Zahl hybrider Vorfälle in NATO-Ländern sei ein Zeichen dafür, dass der russische Präsident Wladimir Putin den nun im 5. Jahr andauernden Krieg in der Ukraine verliere. Die wirksamste Antwort darauf sei es, den ukrainischen Streitkräften mehr Waffen zu liefern.
0: Die Vereinten Nationen haben Drohnenangriffe auf Handelsschiffe im Schwarzen Meer verurteilt und davor gewarnt, dass die zunehmenden Bedrohungen der zivilen Schifffahrt die globalen Lebensmittelversorgungsketten stören, die Rohstoffpreise in die Höhe treiben und Seeleute gefährden könnten. Wir verurteilen selbstverständlich Angriffe auf zivile Schiffe, insbesondere den jüngsten vor der Küste Bulgariens, sagte der Sprecher von UN-Generalsekretär Antonio Guterres, Stefan Dujaric, vor Journalisten. Die Angriffe auf Schiffe, die Getreide und andere lebenswichtige Güter transportieren, hätten zugenommen, was sich weltweit auf die Preise auswirke, so Dujaric.
1: Meine Damen und Herren, von der Stimme Türkis hörten Sie die Nachrichten. Jetzt geht es weiter mit Musik. Sie hören Yüksek Sadakat mit dem Song Kadınım.

0: Merhaba, liebe Hörerinnen und Hörer. Heute möchten wir Ihnen das Kartoffelgericht Kumpir vorstellen, bei dem es an köstlichen und sättigenden Zutaten nicht mangelt. Sie hören zum ersten Mal von Kumpir? Dann sind Sie genau richtig. Denn in dieser Sendereihe stellen wir leckere Mahlzeiten für unterwegs Made in Türkiye vor. Auf der heutigen Speisekarte der Kumpir. Der Begriff Kumpir wird in einigen Teilen Anatoliens für Kartoffel verwendet. Zugleich handelt es sich um eine Straßenspezialität, bei der eine im Ofen gebackene oder gegrillte Kartoffel mit reichlich Zutaten serviert wird. Bevor wir jedoch auf diesen Straßensnack näher eingehen, möchten wir etwas über die Geschichte der Kartoffel erzählen. Die Bekanntschaft mit der Kartoffel auf türkischem Boden reicht nicht allzu lange zurück. Diese stärkehaltige Knolle wurde im 16. Jahrhundert in Südamerika entdeckt und verbreitete sich langsam auf der ganzen Welt. In der osmanischen Küche hielt sie in den 1850er Jahren Einzug und wurde erst zu Beginn des 20. Jahrhunderts in Anatolien vermehrt angebaut. Heute ist die Kartoffel aus der türkischen Küche nicht mehr wegzudenken. Nach Brot darf vor allem die Kartoffel auf dem Esstisch nicht fehlen. Die allgemeine türkische Bezeichnung für Kartoffel ist Patates und ähnelt überraschenderweise der englischen Bezeichnung Potato. Das hat natürlich einen Grund. Die Spanier entdeckten die Kartoffel im Inka-Reich. Die Inka nannten die Kartoffel Papa und die Süßkartoffel Batate. Aus diesen beiden ähnlichen Begriffen leiteten die Spanier das Wort Patata ab. Das zeigt, dass die Begriffe, die wir heute verwenden, ebenso wie viele Gerichte Spuren vergangener Zivilisationen tragen. Der Begriff Kumpir hingegen hat eine ganz andere, bemerkenswerte Geschichte. In vielen Balkansprachen ähnelt die Bezeichnung für Kartoffel dem Wort Kumpir. So heißt Kartoffel zum Beispiel auf Mazedonisch Kompir, auf Serbisch, Bosnisch und Slowenisch Krompir, auf Kroatisch Krumpir und auf Ungarisch Krumpli. Als Ergebnis kultureller Interaktion setzte sich diese Bezeichnung auch im Türkischen durch. Das ist ein natürlicher Prozess, da sich diese Länder in der unmittelbaren geografischen Nähe des heutigen Türkis befinden und in der Vergangenheit Teil des Osmanischen Reiches waren. Doch die Geschichte von Kumpir geht noch weiter. Was würden Sie sagen, wenn wir Ihnen mitteilen, dass die ursprüngliche Bezeichnung auf das Deutsche zurückgeht? In Süddeutschland wird die Kartoffel nämlich auch Grumbiere, Grumbier oder Krumpir genannt. Diese Begriffe bedeuten im Hochdeutschen Grundbirne. Durch Migrationsbewegungen Ende des 17. Jahrhunderts gelangte dieses Wort vermutlich auf den Balkan. Dort verwandelte sie sich im Laufe der Zeit zu Krompir und Krumpir. Die Balkantürken übernahmen diese Begriffe, passten es als Krumpir an und verbreiteten es in ganz Anatolien. Werfen wir nun einen Blick auf die Entwicklung von Kumpir als Imbiss. Der heutige Streetfood-Klassiker trat erstmals 1991 in Ankara in die türkische Gastronomie-Szene ein. Damals war die Ofenkartoffel in Europa bereits ein beliebtes Gericht. Die frisch aus dem Ofen genommene Kartoffel wurde mit Butter und Käse serviert. In Ankara jedoch wurde diese Speise zusätzlich mit Wurst und russischem Salat angereichert. Als das Gericht später in Istanbul populär wurde, erreichte die türkische Interpretation der Ofenkartoffel eine ganz neue Ebene. Sie wurde mit unterschiedlichsten Vorspeisen und Beilagen kombiniert und nahm so ihre heutige Form an. Nun kommen wir zum appetitlichsten Teil. Stellen Sie sich eine goldbraune Kartoffel vor, außen knusprig, innen weich und saftig, frisch aus dem Ofen. Sie wird in der Mitte aufgeschnitten und mit Salz, Butter und Käse vermischt, bis sie die Konsistenz eines Pürees hat. Danach wählen Sie die Zutaten, die in Ihren Kumpel kommen sollen. Die Auswahl ist groß. Wurst, eingelegte Gurken, Mais, russischer Salat, feiner Bulgur mit Tomatenmark, schwarze und grüne Oliven, Joghurt, Vorspeisen wie Haidari sowie natürlich Ketchup und Mayonnaise. Dieser Straßenimbiss made in Türkiye macht definitiv Appetit. Was wünschen Sie sich auf Ihren Kumpir?
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Die erste autonome Fahrt eines Autos ohne Lenkrad und Pedale in der vergangenen Woche verdient weit mehr als die Einordnung als bloße technologische Entwicklung.

neue Ära beginnt, in der sich die Architektur und sogar die Bedeutung des Automobils grundlegend verändern könnten. Das jahrhundertealte Zusammenspiel von Mensch, Maschine und Fließband gerät ins Wanken. Künstliche Intelligenz und autonomes Fahren rücken sogenannte Roboterfahrzeuge in den Mittelpunkt. Als Carl Benz 1885 das erste Automobil baute, war kaum abzusehen, wie sehr diese Entbindung das Leben der Menschen verändern würde. Wie wir heute wissen, hat sich das Auto im Laufe der Jahrzehnte und mit dem technischen Fortschritt grundlegend verwandelt. Vor allem seit den 1980er Jahren hielten immer mehr Technologien Einzug, die die Sicherheit von Fahrern und Passagieren verbessern sollten. In den 2000er Jahren gab es sogar Hersteller, die erklärten, es sei nahezu unmöglich, dass ein Mensch in ihrem Auto ums Leben kommen. Andere entwickelten Fahrzeuge, die ihre gesamte Route selbstständig zurücklegen konnten. Doch bei all diesen Entwicklungen blieb ein zentrales Element erhalten, das Lenkrad sowie das Gas- und Bremspedal. Das wird sich nun grundlegend ändern. Es wurde ein Modell ohne Lenkrad und Gas- bzw. Bremspedal vorgestellt. Während noch darüber diskutiert wurde, ob ein solches Fahrzeug überhaupt in Serie produziert werden kann, wurde es im September 2026 erstmals tatsächlich im Straßenverkehr eingesetzt. Ein Auto ohne Lenkrad und Pedale ist zweifellos eine bedeutende technische Neuerung. Doch die eigentliche Tragweite dieser Entwicklung geht weit darüber hinaus und wirft grundlegende Fragen auf. Wenn Fahrzeuge künftig auf diese Weise gebaut werden, was geschieht dann mit unserer über Generationen gewachsenen Automobilkultur? Was wird aus Lenkrädern, Pedalen und Armaturenbrettern? Was geschieht mit den Unternehmen, die Sitze speziell für den Komfort von Fahrern und Beifahrern entwickeln und mit den Systemen, die all diese mechanischen Komponenten miteinander verbinden? Und wie werden Hunderttausende Beschäftigte reagieren, die bislang an den Montagelinien arbeiteten? Die Fragen sind zahlreich, doch Antworten auf alle diese Entwicklungen lassen sich heute kaum geben. Erst mit der Zeit wird sich zeigen, wie tiefgreifend der Wandel ist, der sich bereits jetzt abzeichnet. Eines der Themen, über die wir in naher Zukunft vermutlich besonders intensiv diskutieren werden, ist die Frage, was es überhaupt bedeutet, ein Auto zu besitzen. Bislang kaufen wir ein Fahrzeug, fahren damit an unser Ziel und nutzen es bei Bedarf erneut. Doch während wir arbeiten, steht unser Auto oft stundenlang auf einem Parkplatz. Kehren wir abends nach Hause zurück, bleibt es ebenfalls stehen und wird für viele Stunden nicht genutzt. Das neue autonome Fahrzeug könnte diese jahrhundertealten Nutzungsgewohnheiten verändern. Es ist mit fortschrittlicher künstlicher Intelligenz ausgestattet. Ein Lenkrad, Gas- und Bremspedale, individuell angepasste Sitze oder zusätzliche technische Komponenten, die diese Elemente miteinander verbinden, sind nicht mehr erforderlich. Wir öffnen die Tür, steigen ein, geben an, wohin uns das Fahrzeug bringen soll. Branchenbeobachter gehen davon aus, dass sich das Konzept des Autobesitzes verändern wird. Selbst wer ein Fahrzeug kauft, könnte künftig kaum noch wollen, dass es stundenlang ungenutzt bleibt. Während wir unserer Arbeit nachgehen, könnte das Auto dank autonomer Fahrfunktionen und leistungsfähiger künstlicher Intelligenz andere Menschen befördern, die einen Transport benötigen. Und wir könnten damit zusätzlich Geld verdienen. In diesem Zusammenhang fällt häufig der Begriff Robotaxi. Wer ein solches Fahrzeug besitzt, könnte künftig eher eine kommerziell nutzbare Maschine anstreben, die bis zu 20 Stunden am Tag Fahrgäste befördert, statt nur eine Person an ihr Ziel zu bringen und anschließend stundenlang stillzustehen. Am Ende könnte sich damit ein grundlegender Wandel vollziehen, weg vom Auto als Produkt und hin zum Auto als Dienstleistung.
Welche Rolle der Mensch in einer zunehmend autonomen Produktions- und Mobilitätswelt spielen wird, könnte zu einer der schwierigsten Fragen dieses Jahrhunderts werden. Das bisherige Zusammenspiel von Mensch, Maschine und Fließband in der Automobilindustrie dürfte zunehmend durch eine Kombination aus Robotern, Software, künstlicher Intelligenz und weniger menschlichen Arbeitskräften ersetzt werden. Dabei geht es nicht nur um die Zahl der Beschäftigten, auch die Art ihrer Arbeit verändert sich. Während in der Produktion möglicherweise weniger Menschen benötigt werden, gewinnen Fachkräfte aus Bereichen wie künstliche Intelligenz, Batterietechnik, Datenwissenschaft, Sicherheit autonomer Fahrsysteme, Robotik und Chipentwicklung an Bedeutung. Auch die wirtschaftlichen Ziele der Hersteller könnten sich verschieben. Statt jährlich beispielsweise 500.000 Autos zu produzieren, könnte es künftig darum gehen, diese 500.000 Fahrzeuge möglichst viele Stunden im Einsatz zu halten. Fragen wie, wie viele Autos hast du verkauft oder wie hoch ist dein Marktanteil, könnten zunehmend durch andere Kennzahlen ersetzt werden. Wie hoch ist die Auslastung deiner Fahrzeuge und wie viel Umsatz erzielst du pro Fahrzeug im Jahr? Das neue Fahrzeug wirft noch eine weitere wichtige Frage auf. Was geschieht mit den Herstellern von Lenkrädern, wenn es keine Lenkräder mehr gibt? Was wird aus den Produzenten von Pedalen und Getrieben, wenn diese Bauteile wegfallen? Und wie sieht die Zukunft der Hersteller von Armaturenbrettern, Auspuffanlagen und Außenspiegeln aus? Mit dem Aufkommen der Elektroautos sind bestimmte Bereiche der Automobilindustrie bereits unter Druck geraten. Nun stehen einige von ihnen vor einer weiteren grundlegenden Bewährungsprobe. Die aktuellen Entwicklungen könnten für manche Bereiche enorme Chancen eröffnen, für andere dagegen eine essentielle Bedrohung darstellen. In dieser neuen Ära könnten wir statt »Wo ist mein Auto?« zunehmend fragen, welches Auto kommt, um mich abzuholen. Mit Spannung wird deshalb auch erwartet, welchen strategischen Weg Türkei einschlagen wird, um sich auf diesen tiefgreifenden Wandel der Automobilindustrie

Willkommen zu Persönlichkeiten der türkischen Welt. In der heutigen Ausgabe unserer Sendung widmen wir uns dem Thema Tölegen Kasımbekov und die Kraft des nationalen Gedächtnisses. Sie hören eine Bewertung des Experten für internationale Beziehungen, Dr. Cemil Doğaç İpek. Ein betagter Schriftsteller, der bei einem Besuch in Türkiye ein Kinderheim sehen möchte, wie seine Ehefrau berichtet, erfüllt es ihn mit großer Freude, dort zu sehen, dass die Kinder in einer sauberen, gepflegten und geordneten Umgebung aufwachsen. Während er den Kindern Geschenke überreicht, erinnert er sich zugleich an die Schwierigkeiten seines eigenen Lebens. Diese Erinnerung bietet einen wertvollen Ausgangspunkt, um die Literatur Tölegen Kasımbekovs zu verstehen. Auf den Seiten seiner Werke gehen die Liebe zur Heimat und die Teilnahme am Leid der Menschen Hand in Hand. Wenn er von den großen Umbrüchen der Geschichte erzählt, richtet er seinen Blick stets auf die Menschen, die inmitten dieser Umbrüche leben. Kasımbekov wurde 1931 im Dorf Akçol in der heutigen Region Jalalabad in Kirgisistan geboren und wuchs im Schatten von Krieg und Armut auf. Die Gespräche im Umfeld seines Vaters, der eine Mätressenausbildung erhalten hatte, legten den Grundstein für seine spätere enge Beziehung zu Büchern. Der frühe Verlust seines Vaters ließ ihn schon in jungen Jahren Verantwortung übernehmen. Er lernte den Alltag eines kirgisischen Dorfes, den Kampf um den Lebensunterhalt und die Bedeutung familiärer Bindungen aus nächster Nähe kennen. Die Erfahrungen seiner Kindheit, die er in späteren Jahren in seine Werke einfließen ließ, wurden zu einer wichtigen Quelle für die menschliche Tiefe seiner Erzählungen. Nachdem er eine Zeit lang als Lehrer gearbeitet hatte, nahm er 1952 ein Studium an der Philologischen Fakultät der Kirgisischen Staatlichen Universität auf, das er 1957 abschloss. In der literarischen Welt machte er sich zunächst mit seinen Erzählungen einen Namen. Durch seine Tätigkeiten bei der Zeitschrift Alato sammelte er neben seiner schriftstellerischen Arbeit auch redaktionelle Erfahrungen. Mit seiner Arbeit für Zeitschriften und im Verlagswesen trug er auf unterschiedlichen Gebieten zur Entwicklung der kirgisischen Literatur bei. Seine große Sorgfalt im Umgang mit der Sprache wurde später zu einer wesentlichen Grundlage dafür, in seinen historischen Romanen eine weitläufige Welt von Menschen und Ereignissen zu erschaffen. In Werken wie »Der Ort, an dem ich geboren wurde« und »Ich möchte ein Mensch sein« thematisierte er die Beziehung des Menschen zu seiner Heimat, sein Ringen darum, im Leben Fuß zu fassen und seine moralische Reifung. Die Schwierigkeiten, denen seine Figuren begegnen, erscheinen dem Leser vertraut, denn ihre Freuden und Sorgen entspringen dem alltäglichen Leben. Seine schlichte Erzählweise macht Mitgefühl und Verantwortungsbewusstsein sichtbar. Auf diese Weise verbindet sich Kasımbekovs nationales Bewusstsein mit dem Wunsch, die Würde des Menschen zu bewahren. Die Heimat ist in seiner Literatur eine konkrete Welt, in der Menschen leben, Erinnerungen sammeln und füreinander Verantwortung tragen. Das wichtigste Werk, das Kasımbekov einen Platz unter den bedeutenden Romanciers der türkischen Welt verschafft hat, ist Sıngan Kılıç, auf Türkiye-Türkisch Kırılan Kılıç, das zerbrochene Schwert. Der Roman schildert in einem weit gespannten historischen Rahmen die Auseinandersetzungen rund um das Khanat Kokand im 19. Jahrhundert sowie das Vordringen des zaristischen Russlands nach Turkestan. Machtkämpfe, das durch die Besatzung verursachte Leid und das Ringen des Volkes um sein Fortbestehen finden in derselben Erzählung zusammen. Anhand der Erlebnisse der Romanfiguren verfolgt der Leser, wie große politische Entwicklungen das Leben der Menschen verändern. So hört die Vergangenheit auf, lediglich eine Abfolge ferner historischer Ereignisse zu sein und erhält menschliche Gesichter. Der historische Roman schöpft aus der Geschichtsforschung und erschafft zugleich mit den Möglichkeiten der Fiktion seine eigene Welt. Gerade in dieser literarischen Leistung liegt Kasımbekovs besondere Stärke. Er erweckt die Menschen seiner Zeit mit ihren Ängsten, Entscheidungen und Konflikten zum Leben und lädt die Leser dazu ein, über ihre

Dilemma nachzudenken, dass er neben historischen Persönlichkeiten auch den Alltagserfahrungen des einfachen Volkes Raum gibt, verleiht seinen Romanen gesellschaftliche Tiefe. In dieser Hinsicht stärken seine Werke nicht nur das Interesse an der Vergangenheit, sondern schärfen zugleich das historische Bewusstsein der Leser. Von besonderer Bedeutung ist die Rolle dieser Werke während der Sowjetzeit in einem Umfeld, in dem die nationale Vergangenheit innerhalb ideologischer Schablonen dargestellt wurde, erforderte es Mut, die Verbindung der Kirgisen zu ihrer eigenen Geschichte zu stärken. Kassenbekow nutzte den Spielraum, den die Kritik des Regimes am Zarismus eröffnete, und brachte die Tragödien seines Volkes in die Literatur ein. Dabei schrieb er innerhalb der Grenzen und Widersprüche seiner Zeit. Die historischen Romane, die unter diesen Bedingungen entstanden, trugen bereits vor der Unabhängigkeit dazu bei, das nationale Bewusstsein lebendig zu halten. In seinen Romanen werden neben dem Druck von außen auch die Folgen innerer Zerrissenheit sichtbar. Machtkämpfe und die Vernachlässigung gemeinsamer Interessen verschärfen die Gefahren, denen das Volk ausgesetzt ist. Kassenbekows aufmerksamer Blick auf die Vergangenheit ist auch für die heutige türkische Welt von Bedeutung. Damit sich das Gefühl der Brüderlichkeit in dauerhafte Solidarität verwandeln kann, bedarf es eines gemeinsamen Verantwortungsbewusstseins. Die Lehre aus der Geschichte besteht nicht nur darin, sich an das Leid zu erinnern, sondern auch jene Schwächen zu erkennen, die diesem Leid den Boden bereitet haben. Die Literatur eröffnet einen menschlichen Denkraum, in dem eine solche Auseinandersetzung stattfinden kann. Romane wie Kelkel, Basken und Kirgen behandeln die historischen Erfahrungen der kirgisischen Gesellschaft in unterschiedlichen Epochen. Insbesondere Kirgen trägt die Massaker und die große Katastrophe des Jahres 1916 in das literarische Gedächtnis hinein. Auf diese Weise entsteht eine Form des Erinnerns, die verhindert, dass sich die Generationen voneinander entfernen. Das Wissen um das Leid der Vergangenheit schafft eine Grundlage dafür, der Zukunft mit größerem Verantwortungsbewusstsein zu begegnen. Die nationale Sensibilität in Kassenbekows Werken steht in engem Zusammenhang mit diesem Gefühl historischer Kontinuität. Die Bewahrung der Sprache und die Kenntnis der eigenen Geschichte erscheinen auf dem von ihm eröffneten Weg als zwei grundlegende Bedürfnisse, die einander ergänzen. Kassenbekow pflegte viele Jahre lang seine schwerkranke erste Ehefrau und setzte seine schriftstellerische Arbeit an ihrer Seite fort. Diese biografische Erfahrung legt nahe, dass die Treue und Verbundenheit, denen er in seinen Büchern große Bedeutung beimaß, auch in seinem eigenen Leben ihren Ausdruck fanden. Solche Erinnerungen gewinnen an Bedeutung, wenn man die Menschenliebe in seiner Literatur betrachtet. Es ist bemerkenswert, wenn ein Schriftsteller, der von großen historischen Ereignissen erzählt, zugleich für die Bedürfnisse der Menschen in seiner unmittelbaren Umgebung empfänglich bleibt. Die Liebe zur Nation findet ihren Platz im Leben durch dieses Verantwortungsgefühl, das bei der Familie und den Nachbarn beginnt und sich von dort aus immer weiter entfaltet. Kassenbekows Lebensgeschichte lädt die Leser somit auch dazu ein, über ihre eigenen Pflichten gegenüber ihrem Umfeld nachzudenken. (Musik) 1990 wurde Kassenbekow zum Abgeordneten gewählt und übernahm damit auch auf politischer Ebene gesellschaftliche Verantwortung. Die Bedeutung, die er der kirgisischen Sprache und der nationalen Identität beimaß, schuf eine starke Verbindung zwischen seinen Werken und seinem öffentlichen Wirken. Auch seine Beziehungen zu Türkei waren ein lebendiges Beispiel für unseren gemeinsamen Kulturraum. Seine Begegnung mit Lesern bei Türksoy im Jahr 2008, die Veröffentlichung seiner Bücher in türkisch-türkischer Sprache und seine Kontakte zu literarischen Kreisen waren wertvolle Schritte, die das gegenseitige Kennenlernen zwischen Kirgisistan und Türkei vertieften. Tölegen Kassenbekow, der 2011 verstarb, heute in Erinnerung zu rufen, bedeutet auch, seine Werke neuen Lesergenerationen zugänglich zu machen. Wenn Universitäten, Verlage und Kultureinrichtungen in Türkei seinen Romanen mehr Raum geben, können Generationen heranwachsen, die die türkische Welt auch durch die Literatur der jeweils anderen kennenlernen. Unsere gemeinsame Zukunft wird umso tragfähiger, je besser wir die Freuden und die Wunden unserer Brüder und Schwestern kennenlernen. Das Vermächtnis, das Kassenbekow uns hinterlassen hat, ist der Lebenswille einer Nation, die ihre eigene Sprache spricht, ihre Vergangenheit kennt und für ihre Menschen einsteht. Diesen Willen zu lesen, zu verstehen und an kommende Generationen weiterzugeben, ist unser aller Aufgabe.

Zum Abschluss das Wichtigste in Schlagzeilen. Präsident Recep Tayyip Erdogan hat mit dem saudi-arabischen Kronprinzen Mohammed bin Salman ein Telefongespräch geführt. Trotz zunehmender hybrider Angriffe in Europa ruft NATO-Generalsekretär Mark Rutte zur Besonnenheit auf. Somit geht die deutschsprachige Sendung von TRT zu Ende. Die Sendung wurde von Murat Gökmen und Hüseyin Bol moderiert. Mit dem uns Sie wieder antreffen zu können, sagen wir auf Wiederhören.

0: Liebe Hörerinnen und Hörer, hier ist der Kurzwellensender Die Stimme von Türkei. Im Studio in Ankara begrüßen Sie
1: Murat Gökmen
0: und Hüseyin Bol. Sie empfangen unsere Morgensendung über den Satelliten Türksat 4a, unsere Mittagssendung im 19-Meter-Band auf 15.350 kHz und unsere Abendsendung im 31-Meter-Band auf 9.840 kHz. In unserer einstündigen Sendung bringen wir nach den Nachrichten die Sendereien Gaza zwischen Hunger und Würde, Thema des Tages und Persönlichkeiten der türkischen Welt.

0: Nachrichten.
1: Staatspräsident Recep Tayyip Erdogan hat mit dem saudischen Kronprinzen Mohammed bin Salman ein Telefonat geführt. Nach Angaben der Kommunikationsdirektion wurden bei dem Gespräch die jüngsten Entwicklungen in der Region sowie die Angriffe auf Saudi-Arabien erörtert. Präsident Erdogan übermittelte die schärfste Verurteilung der Houthi-Angriffe auf saudisches Staatsgebiet durch Türkei und sprach den Hinterbliebenen der Todesopfer sein Beileid aus. Erdogan bekräftigte, dass Türkei auch künftig an der Seite Saudi-Arabiens stehen werde und äußerte seine Zuversicht, wonach diese Herausforderung bewältigt werde.
0: Die Europäische Kommission hat der Ukraine für die Beschaffung von Drohnen, Luftverteidigungssystemen, Raketen, Radarsystemen, Systemen für elektronische Kampfführung und Munition eine Zahlung in Höhe von 2,86 Milliarden Euro geleistet. In der Erklärung der EU-Kommission zu der neuen finanziellen Unterstützung für den dringenden militärischen Bedarf der Ukraine wurde mitgeteilt, dass im Rahmen der Verteidigungskomponente des 90 Milliarden Euro Unterstützungskredits für die Ukraine 2,86 Milliarden Euro an das Land überwiesen wurden. Die Mittel sollen für die Beschaffung von Drohnen, Luftverteidigungssystemen, Raketen, Radarsystemen, Systemen für elektronische Kampfführung und Munition verwendet werden. Zudem wurde hervorgehoben, dass die dringende Lieferung von Verteidigungsausrüstung dazu beitragen werde, die ukrainische Armee bei ihrem Schutz von Zivilisten und Städten vor russischen Angriffen zu unterstützen. Es wurde daran erinnert, dass von dem Kredit für die Ukraine, der den Zeitraum 2026 bis 2027 abdeckt, rund 60 Milliarden Euro für Verteidigungszwecke und 30 Milliarden Euro für Haushaltsunterstützung vorgesehen sind. Zudem wurde mitgeteilt, dass für dieses Jahr Zahlungen in Höhe von insgesamt 28,3 Milliarden Euro zur Erstärkung der ukrainischen Verteidigungsindustrie geplant seien und die Auszahlungen im Rahmen der Verteidigungskomponente in den kommenden Wochen fortgesetzt würden. Abschließend wurde daran erinnert, dass die EU und ihre Mitgliedstaaten der Ukraine seit 2022 in Höhe von insgesamt 231,5 Milliarden Euro bereitgestellt haben.
1: Im Vorfeld der US-Zwischenwahl hat Elon Musk offenbar eine Rekordsumme von rund 366 Millionen US-Dollar in politische Organisationen investiert, die republikanische Kandidatinnen und Kandidaten im Kampf um die Mehrheiten im US-Repräsentantenhaus und Senat unterstützen. Laut Medienberichten übersteigt die Summe die bisherigen Wahlkampfspenden des weltweit vermögendsten Mannes deutlich und bezieht sich auf den

0: aktuellen Wahlzyklus, der im Januar 2025 begann. Allein 276 Millionen US-Dollar davon investierte Musk erst kürzlich. Bei der Wahl in 2024 hatte er Trump laut Schätzungen insgesamt mit rund 290 Millionen Dollar unterstützt. Die Millionenspenden fließen an zentrale Wahlkampfkomitees und externe Spendensammlerorganisationen der Republikaner. Die Kampagne konzentriert sich primär auf die Mobilisierung aus TV-Wahlkampf, Digitalwerbung und gezielte Postsendungen an konservative Wählerinnen und Wähler mit bislang geringer Wahlbeteiligung. Andrew Romeo, Sprecher des AmericaPAC, verteidigte den massiven Mitteleinsatz zuletzt damit, dass der Parteiapparat die nötigen Ressourcen benötige, um die Mehrheit im Kongress zu verteidigen.
1: Ein US-Bundesgericht hat den von US-Präsident Donald Trump verhängten Ausschluss mehrerer Medienvertreter aus dem Weißen Haus vorläufig außer Kraft gesetzt. Richter Timothy Kelly, der 2017 von Trump selbst nominiert worden war, erließ eine für 14 Tage geltende einstweilige Verfügung, die CNN, MSNBC und Politico wieder Zugang zum Weißen Haus gewährt. Zur Begründung führte Kelly aus, der Entzug der Presseausweise sei ohne ein verfassungsrechtlich angemessenes Verfahren erfolgt. Als allgemeinen Grundsatz hob er hervor, dass Personen Anspruch auf eine Benachrichtigung und die Möglichkeit zur Anhörung hätten, bevor die Regierung ihnen ein verfassungsrechtlich geschütztes Interesse entzieht. Das Vorgehen sei daher möglicherweise verfassungswidrig. Insbesondere in seiner laufenden zweiten Amtszeit geht Trump mit zunehmender Schärfe gegen unliebsame Medien vor. Journalisten, deren Fragen ihm missfallen, werden von ihm öffentlich angegriffen, während er wohlwollende Berichterstattung ausdrücklich lobt.

0: Von der Stimme Türkiyes hören Sie weitere Nachrichten.
1: Ein Passagierflugzeug der Fluggesellschaft Air India, das von Frankfurt am Main nach Indien unterwegs war, führte eine Notlandung durch, nachdem der Pilot angeblich Alarm wegen einer möglichen Flugzeugentführung geschlagen hatte. Wie die Zeitung India Today unter Berufung auf verschiedene Quellen berichtet, empfing die Flugsicherung von Ahmedabad gegen 9 Uhr Ortszeit ein weniger Sekunden anderes Notsignal von Flug AI 2030. Nach Eingang des Signals wurden die Sicherheitsbehörden informiert. Nach einer Bewartung durch den Krisenstab am Flughafen Delhi, dem eigentlichen Zielort des Fluges, wurde die Maschine vorsorglich nach Jaipur umgeleitet, wo sie notlandete und für Sicherheitsüberprüfungen in einen speziellen Bereich des Flughafens gebracht wurde. Es wurde mitgeteilt, dass die indische Generaldirektion für Zivilluftfahrt, kurz DGCA, eine Untersuchung des Vorfalls eingeleitet hat. Ersten Überprüfungen zufolge wurden keine Unregelmäßigkeiten im Flugbetrieb festgestellt. In einer Erklärung der Flughafenbetreibergesellschaft Adani Airports hieß es, alle Passagiere an Bord seien wohl auf die Evakuierung der Passagiere aus dem Flugzeug habe begonnen und die Lage sei unter Kontrolle.
2: Der israelische Premierminister Benjamin Netanyahu hat die Rückkehr von Palästinensern aus Flüchtlingslagern im nördlichen Teil des besetzten Westjordanlandes abgelehnt und bekräftigt, dass die israelischen Streitkräfte die Region dauerhaft besetzen werden. Seine Äußerungen fielen während eines Besuchs in der Nähe des Flüchtlingslagers Tul Karem in Begleitung von Verteidigungsminister Israel Katz und hochrangigen Kommandeuren, wie aus von seinem Büro veröffentlichten Videoaufnahme hervorgeht. Am Sonntag wies der oberste Gerichtshof in Israel die Regierung an, einen formellen Zeitplan für Maßnahmen vorzulegen, die die Rückkehr der vertriebenen Palästinenser in die Gebiete ermöglichen sollen. Netanyahu ging direkt auf das Urteil ein und erklärte, das sind keine Einwohner, das sind Terroristen.
1: Trotz zunehmender hybrider Angriffe in Europa ruft NATO-Generalsekretär Mark Rutte zur Besonnenheit auf. Das Verteidigungsbündnis sei gut aufgestellt und die russischen Aktionen zeigten letztlich, dass Moskau seinen Krieg verliere. Bei einer Veranstaltung in New York erklärte Rutte, die NATO halte alle notwendigen Antwortmöglichkeiten bereit, wenn es um hybride Bedrohungen geht. Gleichzeitig rief er die Mitgliedstaaten zu verstärkter Unterstützung der Ukraine auf. Nur wer bei jedem hybriden Vorfall wirklich ein Signal setzen wolle, müsste Kiew mit mehr Waffen und Ressourcen beistehen. Die europäischen Länder befürchten, dass Moskau zunehmend die westlichen Unterstützer der Ukraine ins Visier nehmen könnte. Kurz vor Rottes Äußerung hatte der dänische Auslands- und Militärnachrichtendienst FE gewarnt, Russland könnte in den kommenden Monaten vermehrt hybride Angriffe gegen westliche Ziele durchführen. Ein direkter Einmarsch in einen NATO-Mitgliedstaat sei zwar höchst unwahrscheinlich, aber nicht völlig ausgeschlossen. Rutte betonte, die wachsende Zahl hybrider Vorfälle in NATO-Ländern sei ein Zeichen dafür, dass der russische Präsident Wladimir Putin den nun im 5. Jahr andauernden Krieg in der Ukraine verliere. Die wirksamste Antwort darauf sei es, den ukrainischen Streitkräften mehr Waffen zu liefern.
2: Die Vereinten Nationen haben Drohnenangriffe auf Handelsschiffe im Schwarzen Meer verurteilt und davor gewarnt, dass die zunehmenden Bedrohungen der zivilen Schifffahrt die globalen Lebensmittelversorgungsketten stören, die Rohstoffpreise in die Höhe treiben und Seeleute gefährden könnten. Wir verurteilen selbstverständlich Angriffe auf zivile Schiffe, insbesondere den jüngsten vor der Küste Bulgariens, sagte der Sprecher von UN-Generalsekretär Antonio Guterres, Stefan Dujarric, vor Journalisten. Die Angriffe auf Schiffe, die Getreide und andere lebenswichtige Güter transportieren, hätten zugenommen, was sich weltweit auf die Preise auswirke, so Dujarric.
1: Meine Damen und Herren, von der Stimme Türkiyes hörten Sie die Nachrichten. Jetzt geht es weiter mit Musik. Sie hören Yüksek Sadakat mit dem Song Kadınım.

Merhaba, liebe Hörerinnen und Hörer. Heute möchten wir Ihnen das Kartoffelgericht Kumpir vorstellen, bei dem es an köstlichen und sättigenden Zutaten nicht mangelt. Sie hören zum ersten Mal von Kumpir? Dann sind Sie genau richtig. Denn in dieser Sendereihe stellen wir leckere Mahlzeiten für unterwegs Made in Türkiye vor. Auf der heutigen Speisekarte der Kumpir. Der Begriff Kumpir wird in einigen Teilen Anatoliens für Kartoffel verwendet. Zugleich handelt es sich um eine Straßenspezialität, bei der eine im Ofen gebackene oder gegrillte Kartoffel mit reichlich Zutaten serviert wird. Bevor wir jedoch auf diesen Straßensnack näher eingehen, möchten wir etwas über die Geschichte der Kartoffel erzählen. Die Bekanntschaft mit der Kartoffel auf türkischem Boden reicht nicht allzu lange zurück. Diese stärkehaltige Knolle wurde im 16. Jahrhundert in Südamerika entdeckt und verbreitete sich langsam auf der ganzen Welt. In der osmanischen Küche hielt sie in den 1850er Jahren Einzug und wurde erst zu Beginn des 20. Jahrhunderts in Anatolien vermehrt angebaut. Heute ist die Kartoffel aus der türkischen Küche nicht mehr wegzudenken. Nach Brot darf vor allem die Kartoffel auf dem Esstisch nicht fehlen. Die allgemeine türkische Bezeichnung für Kartoffel ist Patates und ähnelt überraschenderweise der englischen Bezeichnung Potato. Das hat natürlich einen Grund. Die Spanier entdeckten die Kartoffel im Inka-Reich. Die Inka nannten die Kartoffel Papa und die Süßkartoffel Batate. Aus diesen beiden ähnlichen Begriffen leiteten die Spanier das Wort Patata ab. Das zeigt, dass die Begriffe, die wir heute verwenden, ebenso wie viele Gerichte Spuren vergangener Zivilisationen tragen. Der Begriff Kumpir hingegen hat eine ganz andere, bemerkenswerte Geschichte. In vielen Balkansprachen ähnelt die Bezeichnung für Kartoffel dem Wort Kumpir. So heißt Kartoffel zum Beispiel auf Mazedonisch Kompir, auf Serbisch, Bosnisch und Slowenisch.

0: Krompir. Auf Kroatisch Krumpir und auf Ungarisch Krumpli. Als Ergebnis kultureller Interaktion setzte sich diese Bezeichnung auch im Türkischen durch. Das ist ein natürlicher Prozess, da sich diese Länder in der unmittelbaren geografischen Nähe des heutigen Türkis befinden und in der Vergangenheit Teil des Osmanischen Reiches waren. Doch die Geschichte von Krumpir geht noch weiter. Was würden Sie sagen, wenn wir Ihnen mitteilen, dass die ursprüngliche Bezeichnung auf das Deutsche zurückgeht? In Süddeutschland wird die Kartoffel nämlich auch Grumbiere, Grumbir oder Krumpir genannt. Diese Begriffe bedeuten im Hochdeutschen Grundbirne. Durch Migrationsbewegungen Ende des 17. Jahrhunderts gelangte dieses Wort vermutlich auf den Balkan. Dort verwandelte sie sich im Laufe der Zeit zu Krompir und Krumpir. Die Balkantürken übernahmen diese Begriffe, passten es als Krumpir an und verbreiteten es in ganz Anatolien. Werfen wir nun einen Blick auf die Entwicklung von Krumpir als Imbiss. Der heutige Streetfood-Klassiker trat erstmals 1991 in Ankara in die türkische Gastronomie-Szene ein. Damals war die Ofenkartoffel in Europa bereits ein beliebtes Gericht. Die frisch aus dem Ofen genommene Kartoffel wurde mit Butter und Käse serviert. In Ankara jedoch wurde diese Speise zusätzlich mit Wurst und russischem Salat angereichert. Als das Gericht später in Istanbul populär wurde, erreichte die türkische Interpretation der Ofenkartoffel eine ganz neue Ebene. Sie wurde mit unterschiedlichsten Vorspeisen und Beilagen kombiniert und nahm so ihre heutige Form an. Nun kommen wir zum appetitlichsten Teil. Stellen Sie sich eine goldbraune Kartoffel vor, außen knusprig, innen weich und saftig, frisch aus dem Ofen. Sie wird in der Mitte aufgeschnitten und mit Salz, Butter und Käse vermischt, bis sie die Konsistenz eines Pürees hat. Danach wählen Sie die Zutaten, die in Ihren Krumpir kommen sollen. Die Auswahl ist groß. Wurst, eingelegte Gurken, Mais, russischer Salat, feiner Bulgur mit Tomatenmark, schwarze und grüne Oliven, Joghurt, Vorspeisen wie Haidari sowie natürlich Ketchup und Mayonnaise. Dieser Straßenimbiss Made in Türkiye macht definitiv Appetit. Was wünschen Sie sich auf Ihren Krumpir?
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Die erste autonome Fahrt eines Autos ohne Lenkrad und Pedale in der vergangenen Woche verdient weit mehr als die Einordnung als bloße technologische Entwicklung. Eine neue Ära beginnt, in der sich die Architektur und sogar die Bedeutung des Automobils grundlegend verändern könnten. Das jahrhundertealte Zusammenspiel von Mensch, Maschine und Fließband gerät ins Wanken. Künstliche Intelligenz und autonomes Fahren rücken sogenannte Roboterfahrzeuge in den Mittelpunkt. Als Carl Benz 1885 das erste Automobil baute, war kaum abzusehen, wie sehr diese Entbindung das Leben der Menschen verändern würde. Wie wir heute wissen, hat sich das Auto im Laufe der Jahrzehnte und mit dem technischen Fortschritt grundlegend verwandelt. Vor allem seit den 1980er Jahren hielten immer mehr Technologien Einzug, die die Sicherheit von Fahrern und Passagieren verbessern sollten. In den 2000er Jahren gab es sogar Hersteller, die erklärten, es sei nahezu unmöglich, dass ein Mensch in ihrem Auto ums Leben kommen. Andere entwickelten Fahrzeuge, die ihre gesamte Route selbstständig zurücklegen konnten. Doch bei all diesen Entwicklungen blieb ein zentrales Element erhalten, das Lenkrad sowie das Gas- und Bremspedal. Das wird sich nun grundlegend ändern. Es wurde ein Modell ohne Lenkrad und Gas- bzw. Bremspedal vorgestellt. Während noch darüber diskutiert wurde, ob ein solches Fahrzeug überhaupt in Serie produziert werden kann, wurde es im September 2026 erstmals tatsächlich im Straßenverkehr eingesetzt. Ein Auto ohne Lenkrad und Pedale ist zweifellos eine bedeutende technische Neuerung. Doch die eigentliche Tragweite dieser Entwicklung geht weit darüber hinaus und wirft grundlegende Fragen auf. Wenn Fahrzeuge künftig auf diese Weise gebaut werden, was geschieht dann mit unserer über Generationen gewachsenen Automobilkultur? Was wird aus Lenkrädern, Pedalen und Armaturenbrettern? Was geschieht mit den Unternehmen, die Sitze speziell für den Komfort von Fahrern und Beifahrern entwickeln und mit den Systemen, die all diese mechanischen Komponenten miteinander verbinden? Und wie werden Hunderttausende Beschäftigte reagieren, die bislang an den Montagelinien arbeiteten? Die Fragen sind zahlreich, doch Antworten auf alle diese Entwicklungen lassen sich heute kaum geben. Erst mit der Zeit wird sich zeigen, wie tiefgreifend der Wandel ist, der sich bereits jetzt abzeichnet. Eines der Themen, über die wir in naher Zukunft vermutlich besonders intensiv diskutieren werden, ist die Frage, was es überhaupt bedeutet, ein Auto zu besitzen. Bislang kaufen wir ein Fahrzeug, fahren damit an unser Ziel und nutzen es bei Bedarf erneut. Doch während wir arbeiten, steht unser Auto oft stundenlang auf einem Parkplatz. Kehren wir abends nach Hause zurück, bleibt es ebenfalls stehen und wird für viele Stunden nicht genutzt. Das neue autonome Fahrzeug könnte diese jahrhundertealten Nutzungsgewohnheiten verändern. Es ist mit fortschrittlicher künstlicher Intelligenz ausgestattet. Ein Lenkrad, Gas- und Bremspedale, individuell angepasste Sitze oder zusätzliche technische Komponenten, die diese Elemente miteinander verbinden, sind nicht mehr erforderlich. Wir öffnen die Tür, steigen ein, geben an, wohin uns das Fahrzeug bringen soll. Branchenbeobachter gehen davon aus, dass sich das Konzept des Autobesitzes verändern wird. Selbst wer ein Fahrzeug kauft, könnte künftig kaum noch wollen, dass es stundenlang ungenutzt bleibt. Während wir unserer Arbeit nachgehen, könnte das Auto dank autonomer Fahrfunktionen und leistungsfähiger künstlicher Intelligenz andere Menschen befördern, die einen Transport benötigen. Und wir könnten damit zusätzlich Geld verdienen. In diesem Zusammenhang fällt häufig der Begriff Robotaxi. Wer ein solches Fahrzeug besitzt, könnte künftig eher eine kommerziell nutzbare Maschine anstreben, die bis zu 20 Stunden am Tag Fahrgäste befördert, statt nur eine Person an ihr Ziel zu bringen und anschließend stundenlang stillzustehen. Am Ende könnte sich damit ein grundlegender Wandel vollziehen, weg vom Auto als Produkt und hin zum Auto als Dienstleistung. Musik
welche Rolle der Mensch in einer zunehmend autonomen Produktions- und Mobilitätswelt spielen wird, könnte zu einer der schwierigsten Fragen dieses Jahrhunderts werden. Das bisherige Zusammenspiel von Mensch, Maschine und Fließband in der Automobilindustrie dürfte zunehmend durch eine Kombination aus Robotern, Software, künstlicher Intelligenz und weniger menschlichen Arbeitskräften ersetzt werden. Dabei geht es nicht nur um die Zahl der Beschäftigten, auch die Art ihrer Arbeit verändert sich. Während in der Produktion möglicherweise weniger Menschen benötigt werden, gewinnen Fachkräfte aus Bereichen wie künstliche Intelligenz, Batterietechnik, Datenwissenschaft, Sicherheit autonomer Fahrsysteme, Robotik und Chipentwicklung an Bedeutung. Auch die wirtschaftlichen Ziele der Hersteller könnten sich verschieben. Statt jährlich beispielsweise 500.000 Autos zu produzieren, könnte es künftig darum gehen, diese 500.000 Fahrzeuge möglichst viele Stunden im Einsatz zu halten. Fragen wie, wie viele Autos hast du verkauft oder wie hoch ist dein Marktanteil, könnten zunehmend durch andere Kennzahlen ersetzt werden. Wie hoch ist die Auslastung deiner Fahrzeuge und wie viel Umsatz

erzielst du pro Fahrzeug im Jahr? Das neue Fahrzeug wirft noch eine weitere wichtige Frage auf. Was geschieht mit den Herstellern von Lenkrädern, wenn es keine Lenkräder mehr gibt? Was wird aus den Produzenten von Pedalen und Getrieben, wenn diese Bauteile wegfallen? Und wie sieht die Zukunft der Hersteller von Armaturenbrettern, Auspuffanlagen und Außenspiegeln aus? Mit dem Aufkommen der Elektroautos sind bestimmte Bereiche der Automobilindustrie bereits unter Druck geraten. Nun stehen einige von ihnen vor einer weiteren grundlegenden Bewährungsprobe. Die aktuellen Entwicklungen könnten für manche Bereiche enorme Chancen eröffnen, für andere dagegen eine essentielle Bedrohung darstellen. In dieser neuen Ära könnten wir statt »Wo ist mein Auto?« zunehmend fragen, welches Auto kommt, um mich abzuholen. Mit Spannung wird deshalb auch erwartet, welchen strategischen Weg Türkei einschlagen wird, um sich auf diesen tiefgreifenden Wandel der Automobilindustrie vorzubereiten. Auf Wiederhören!

Willkommen zu Persönlichkeiten der türkischen Welt. In der heutigen Ausgabe unserer Sendung widmen wir uns dem Thema Tölegen Kasımbekov und die Kraft des nationalen Gedächtnisses. Sie hören eine Bewertung des Experten für internationale Beziehungen, Dr. Cemil Doğaç İpek. Ein betagter Schriftsteller, der bei einem Besuch in Türkiye ein Kinderheim sehen möchte, wie seine Ehefrau berichtet, erfüllt es ihn mit großer Freude, dort zu sehen, dass die Kinder in einer sauberen, gepflegten und geordneten Umgebung aufwachsen. Während er den Kindern Geschenke überreicht, erinnert er sich zugleich an die Schwierigkeiten seines eigenen Lebens. Diese Erinnerung bietet einen wertvollen Ausgangspunkt, um die Literatur Tölegen Kasımbekovs zu verstehen. Auf den Seiten seiner Werke gehen die Liebe zur Heimat und die Teilnahme am Leid der Menschen Hand in Hand. Wenn er von den großen Umbrüchen der Geschichte erzählt, richtet er seinen Blick stets auf die Menschen, die inmitten dieser Umbrüche leben. Kasımbekov wurde 1931 im Dorf Akçol in der heutigen Region Jalalabad in Kirgisistan geboren und wuchs im Schatten von Krieg und Armut auf. Die Gespräche im Umfeld seines Vaters, der eine Mädressenausbildung erhalten hatte, legten den Grundstein für seine spätere enge Beziehung zu Büchern. Der frühe Verlust seines Vaters ließ ihn schon in jungen Jahren Verantwortung übernehmen. Er lernte den Alltag eines kirgisischen Dorfes, den Kampf um den Lebensunterhalt und die Bedeutung familiärer Bindungen aus nächster Nähe kennen. Die Erfahrungen seiner Kindheit, die er in späteren Jahren in seine Werke einfließen ließ, wurden zu einer wichtigen Quelle für die menschliche Tiefe seiner Erzählungen. Nachdem er eine Zeit lang als Lehrer gearbeitet hatte, nahm er 1952 ein Studium an der Philologischen Fakultät der Kirgisischen Staatlichen Universität auf, das er 1957 abschloss. In der literarischen Welt machte er sich zunächst mit seinen Erzählungen einen Namen. Durch seine Tätigkeiten bei der Zeitschrift Alato sammelte er neben seiner schriftstellerischen Arbeit auch redaktionelle Erfahrungen. Mit seiner Arbeit für Zeitschriften und im Verlagswesen trug er auf unterschiedlichen Gebieten zur Entwicklung der kirgisischen Literatur bei. Seine große Sorgfalt im Umgang mit der Sprache wurde später zu einer wesentlichen Grundlage dafür, in seinen historischen Romanen eine weitläufige Welt von Menschen und Ereignissen zu erschaffen. In Werken wie »Der Ort, an dem ich geboren wurde« und »Ich möchte ein Mensch sein« thematisierte er die Beziehung des Menschen zu seiner Heimat, sein Ringen darum, im Leben Fuß zu fassen und seine moralische Reifung. Die Schwierigkeiten, denen seine Figuren begegnen, erscheinen dem Leser vertraut, denn ihre Freuden und Sorgen entspringen dem alltäglichen Leben. Seine schlichte Erzählweise macht Mitgefühl und Verantwortungsbewusstsein sichtbar. Auf diese Weise verbindet sich Kasımbekovs nationales Bewusstsein mit dem Wunsch, die Würde des Menschen zu bewahren. Die Heimat ist in seiner Literatur eine konkrete Welt, in der Menschen leben, Erinnerungen sammeln und füreinander Verantwortung tragen. Das wichtigste Werk, das Kasımbekov einen Platz unter den bedeutenden Romanciers der türkischen Welt verschafft hat, ist Sıngan Kılıç, auf Türkiye-Türkisch Kırılan Kılıç, das zerbrochene Schwert. Der Roman schildert in einem weit gespannten historischen Rahmen die Auseinandersetzungen rund um das Khanat Kokand im 19. Jahrhundert sowie das Vordringen des zaristischen Russlands nach Turkestan. Machtkämpfe, das durch die Besatzung verursachte Leid und das Ringen des Volkes um sein Fortbestehen finden in derselben Erzählung zusammen. Anhand der Erlebnisse der Romanfiguren verfolgt der Leser, wie große politische Entwicklungen das Leben der Menschen verändern. So hört die Vergangenheit auf, lediglich eine Abfolge ferner historischer Ereignisse zu sein und erhält menschliche Gesichter. Der historische Roman schöpft aus der

Geschichtsforschung und erschaff zugleich mit den Möglichkeiten der Fiktion seine eigene Welt. Gerade in dieser literarischen Leistung liegt Krassumbekows besondere Stärke. Er erweckt die Menschen seiner Zeit mit ihren Ängsten, Entscheidungen und Konflikten zum Leben und lädt die Leser dazu ein, über ihre Dilemmata nachzudenken. Dass er neben historischen Persönlichkeiten auch den Alltagserfahrungen des einfachen Volkes Raum gibt, verleiht seinen Romanen gesellschaftliche Tiefe. In dieser Hinsicht stärken seine Werke nicht nur das Interesse an der Vergangenheit, sondern schärfen zugleich das historische Bewusstsein der Leser. Von besonderer Bedeutung ist die Rolle dieser Werke während der Sowjetzeit in einem Umfeld, in dem die nationale Vergangenheit innerhalb ideologischer Schablonen dargestellt wurde, erforderte es Mut, die Verbindung der Kirgisen zu ihrer eigenen Geschichte zu stärken. Krassumbekow nutzte den Spielraum, den die Kritik des Regimes am Zarismus eröffnete, und brachte die Tragödien seines Volkes in die Literatur ein. Dabei schrieb er innerhalb der Grenzen und Widersprüche seiner Zeit. Die historischen Romane, die unter diesen Bedingungen entstanden, trugen bereits vor der Unabhängigkeit dazu bei, das nationale Bewusstsein lebendig zu halten. In seinen Romanen werden neben dem Druck von außen auch die Folgen innerer Zerrissenheit sichtbar. Machtkämpfe und die Vernachlässigung gemeinsamer Interessen verschärfen die Gefahren, denen das Volk ausgesetzt ist. Krassumbekows aufmerksamer Blick auf die Vergangenheit ist auch für die heutige türkische Welt von Bedeutung. Damit sich das Gefühl der Brüderlichkeit in dauerhafte Solidarität verwandeln kann, bedarf es eines gemeinsamen Verantwortungsbewusstseins. Die Lehre aus der Geschichte besteht nicht nur darin, sich an das Leid zu erinnern, sondern auch jene Schwächen zu erkennen, die diesem Leid den Boden bereitet haben. Die Literatur eröffnet einen menschlichen Denkraum, in dem eine solche Auseinandersetzung stattfinden kann. Romane wie Kelkel, Basken und Kirgen behandeln die historischen Erfahrungen der kirgisischen Gesellschaft in unterschiedlichen Epochen. Insbesondere Kirgen trägt die Massaker und die große Katastrophe des Jahres 1916 in das literarische Gedächtnis hinein. Auf diese Weise entsteht eine Form des Erinnerns, die verhindert, dass sich die Generationen voneinander entfernen. Das Wissen um das Leid der Vergangenheit schafft eine Grundlage dafür, der Zukunft mit größerem Verantwortungsbewusstsein zu begegnen. Die nationale Sensibilität in Krassumbekows Werken steht in engem Zusammenhang mit diesem Gefühl historischer Kontinuität. Die Bewahrung der Sprache und die Kenntnis der eigenen Geschichte erscheinen auf dem von ihm eröffneten Weg als zwei grundlegende Bedürfnisse, die einander ergänzen. Krassumbekow pflegte viele Jahre lang seine schwerkranke erste Ehefrau und setzte seine schriftstellerische Arbeit an ihrer Seite fort. Diese biografische Erfahrung legt nahe, dass die Treue und Verbundenheit, denen er in seinen Büchern große Bedeutung beimaß, auch in seinem eigenen Leben ihren Ausdruck fanden. Solche Erinnerungen gewinnen an Bedeutung, wenn man die Menschenliebe in seiner Literatur betrachtet. Es ist bemerkenswert, wenn ein Schriftsteller, der von großen historischen Ereignissen erzählt, zugleich für die Bedürfnisse der Menschen in seiner unmittelbaren Umgebung empfänglich bleibt. Die Liebe zur Nation findet ihren Platz im Leben durch dieses Verantwortungsgefühl, das bei der Familie und den Nachbarn beginnt und sich von dort aus immer weiter entfaltet. Krassumbekows Lebensgeschichte lädt die Leser somit auch dazu ein, über ihre eigenen Pflichten gegenüber ihrem Umfeld nachzudenken. (1990) wurde Krassumbekow zum Abgeordneten gewählt und übernahm damit auch auf politischer Ebene gesellschaftliche Verantwortung. Die Bedeutung, die er der kirgisischen Sprache und der nationalen Identität beimaß, schuf eine starke Verbindung zwischen seinen Werken und seinem öffentlichen Wirken. Auch seine Beziehungen zu Türkei waren ein lebendiges Beispiel für unseren gemeinsamen Kulturraum. Seine Begegnung mit Lesern bei Türksoy im Jahr 2008, die Veröffentlichung seiner Bücher in türkischer Sprache und seine Kontakte zu literarischen Kreisen waren wertvolle Schritte, die das gegenseitige Kennenlernen zwischen Kirgisistan und Türkei vertieften. Tölegen Krassumbekow, der 2011 verstarb, heute in Erinnerung zu rufen, bedeutet auch, seine Werke neuen Lesergenerationen zugänglich zu machen. Wenn Universitäten, Verlage und Kultureinrichtungen in Türkei seinen Romanen mehr Raum geben, können Generationen heranwachsen, die die türkische Welt auch durch die Literatur der jeweils anderen kennenlernen. Unsere gemeinsame Zukunft wird umso tragfähiger, je besser wir die Freuden und die Wunden unserer Brüder und Schwestern kennenlernen. Das Vermächtnis, das Krassumbekow uns hinterlassen

hat, ist der Lebensfülle einer Nation, die ihre eigene Sprache spricht, ihre Vergangenheit kennt und für ihre Menschen einsteht. Diesen Willen zu lesen, zu verstehen und an kommende Generationen weiterzugeben, ist unser aller Aufgabe. Sie hörten die Bewertung des Experten für internationale Beziehungen, Dr. Cemil Doğaç İpek.

Zum Abschluss das Wichtigste in Schlagzeilen. Präsident Recep Tayyip Erdogan hat mit dem saudi-arabischen Kronprinzen Mohammed bin Salman ein Telefongespräch geführt. Trotz zunehmender hybrider Angriffe in Europa ruft NATO-Generalsekretär Mark Rutte zur Besonnenheit auf. Somit geht die deutschsprachige Sendung von TRT zu Ende. Die Sendung wurde von Murat Gökmen und Hüseyin Bol moderiert. Mit dem uns Sie wieder antreffen zu können, sagen wir auf Wiederhören.